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2: Ich bin Zoe Tassovali. Der Bund will im kommenden Jahr deutlich mehr Schulden machen. Bundesfinanzminister Klingbeil hat diesen Kurs jetzt verteidigt. Im ARD-Sommerinterview sagte Klingbeil dazu:
3: Dass man Rücklagen angeht, ist völlig normal. Mal tut man das nicht. Und wir sind gerade in einer Zeit, muss man ja auch sagen, wo dieser Iran-Krieg, den Donald Trump angefangen hat, Wachstumshoffnung abgebremst haben. Das schlägt voll rein, das sehen wir in den Zahlen. Dass wir Schulden machen, hat damit zu tun, dass wir unsere Bundeswehr aufrüsten, dass wir modernisieren. Ich meine, man kann sich gegenüber Putin nicht mit der schwarzen Null verteidigen. Wir wollen, dass unser Land 20 Jahre lang wenig Ausgaben in Rüstung aufholt, und das tun wir, und dafür nehmen wir Geld in die Hand.
2: Das Kabinett will heute den Regierungsentwurf des Haushalts für das kommende Jahr beschließen. Insgesamt soll die Neuverschuldung bei gut 200 Milliarden Euro liegen. Im Ukraine-Krieg richten sich die Blicke jetzt auf den NATO-Gipfel in Ankara. Dort wollen sich US-Präsident Trump und der ukrainische Präsident Zelensky am Rande des Treffens persönlich austauschen. Aus dem Weißen Haus heißt es, Trump wolle die Bemühungen für ein Ende des Kriegs mit Nachdruck vorantreiben. Der zweitägige Gipfel beginnt morgen. Am Mittwoch wollen Trump und Zelensky dann miteinander sprechen. Jürgen Klopp soll dem DFB für das Amt als Bundestrainer zugesagt haben. Das berichtet zumindest Transferexperte Fabrizio Romano. Aber was ist da dran?
4: Ein Vollzug ist das Ganze nicht, denn selbst der Transferexperte schreibt ja, Details zu Klopps Vertrag und auch zu seinem Ausstieg bei Red Bull müssten noch besprochen werden. Seine grundsätzliche Bereitschaft, Bundestrainer sein zu wollen, hatte Klopp ja schon in der Nacht auf Samstag bei Magenta TV deutlich gemacht.
5: Also ich bin bereit.
4: Auch da erklärte Klopp aber schon, dass zunächst noch Details mit dem DFB und Red Bull geklärt werden müssten. Insofern kein neuer offizieller Stand, aber dass Jürgen Klopp beim DFB der Wunschnachfolger für Julian Nagelsmann ist und die Chancen gut stehen, das stimmt weiter. René Thorau, Nachrichtenredaktion.
2: Und wir bleiben direkt beim Sport. Bei der Fußball-WM hat Norwegen den Einzug ins Viertelfinale geschafft. Eine absolute Überraschung. Die norwegische Mannschaft besiegte Brasilien mit 2:1. Die beiden Treffer für Norwegen erzielte Stürmer Haaland in der 79. und 90. Minute. Das brasilianische Tor erzielte Neymar in der Nachspielzeit per Foulelfmeter. Zum Wetter. Die aktuelle Vorhersage des Deutschen Wetterdienstes. Die Temperaturen fallen heute Nacht auf Werte zwischen 16 und 10 Grad. Es wird also deutlich kühler. Dabei gibt es noch einige Regenschauer und Gewitter, vor allem in der Mitte und im Südosten. Die neue Woche startet dann vor allem im Norden und Osten mit vielen Regenwolken. Hier gibt es höchstens 19 bis 23 Grad. In der Südwesthälfte gibt es morgen dagegen viel Sonne bei 24 bis 32 Grad maximal.
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4: Ich bin Zoe Tassovali. Der Bundeshaushalt für das kommende Jahr ist praktisch fertig. Heute soll das Kabinett den Entwurf beschließen. Die Milliardenlücke ist laut Finanzministerium geschlossen, unter anderem mit einem strikten Sparkurs sowie höheren Steuern und Abgaben.
5: Alle Ressorts sollen 1% ihrer geplanten Ausgaben einsparen. Das bringt 4 Milliarden Euro. Auch sollen Bundeszuschüsse an die Sozialversicherungen zurückgefahren werden. Außerdem sollen eine höhere Tabaksteuer und eine Abgabe auf Plastik weitere Einnahmen bringen. Reichen tut es nach Koalitionskreisen dennoch nicht. Bundesfinanzminister Klingbeil muss demnach Rücklagen in Höhe von rund 10 Milliarden Euro heranziehen, um die Finanzlücke zu schließen. Geld, was in Zeiten schwächelnder Wirtschaft fehlen wird. Der Bundestag soll den Haushalt dann im Herbst beschließen. Tanja Wagner, Nachrichtenredaktion.
4: Im Ukraine-Krieg reißt die Gewalt nicht ab. Die Ukraine griff nach eigenen Angaben einen Militärflughafen auf der besetzten Krim an. Russland nahm später erneut Ziele in Kharkiv unter Beschuss.
6: Die genauen Schäden auf der Krim sind noch unklar, aber der Militärflughafen dort gilt als der wichtigste Stützpunkt der Russen auf der besetzten Halbinsel. Außerdem haben ukrainische Militärs wichtige Verkehrswege für russischen Nachschub angegriffen. Unter anderem wurden 2 Straßenbrücken im Donbass zerstört. Russland wiederum attackierte unter anderem die Großstadt Kharkiv. Es gab Tote und Verletzte. Der ukrainische Präsident Zelensky warnt vor besonders massiven russischen Angriffen vor dem NATO-Gipfel ab Dienstag in der Türkei. Zelensky will von seinen Verbündeten vor allem mehr Flugabwehr. Onni Thorau, Berlin.
4: Und wir bleiben bei der Ukraine. US-Präsident Trump will nämlich beim NATO-Gipfel in Ankara darüber persönlich mit dem ukrainischen Präsidenten Zelensky sprechen. Das hat das Weiße Haus bestätigt. Trump wolle die Bemühungen für ein Ende des Kriegs mit Nachdruck vorantreiben, heißt es. Der 2-tägige Gipfel beginnt morgen. Am Mittwoch will Trump dann mit Zelensky sprechen. Zum Sport. Es ist eine völlige Überraschung. Norwegen steht zum ersten Mal überhaupt im Viertelfinale einer Fußball-WM. Die Mannschaft hat Rekordweltmeister Brasilien mit 2:1 rausgeworfen, dank 2er später Tore von Haaland. Brasilien gelang in der Nachspielzeit nur noch der Anschlusstreffer. Im Viertelfinale wartet nun entweder Mexiko oder England. Zum Wetter. Die aktuelle Vorhersage des Deutschen Wetterdienstes. Die Temperaturen fallen heute Nacht auf Werte zwischen 16 und 10 Grad. Es wird also deutlich frischer. Dabei gibt es noch einige Regenschauer und Gewitter, vor allem in der Mitte und im Südosten. Die neue Woche startet dann vor allem im Norden und Osten mit vielen Regenwolken. Hier gibt es höchstens 19 bis 23 Grad. In der Südwesthälfte gibt es dagegen viel Sonne bei 24 bis 32 Grad maximal.
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1: Ich bin Zoe Tassovali. Der Bund will im kommenden Jahr deutlich mehr Schulden machen. Bundesfinanzminister Klingbeil hat diesen Kurs jetzt verteidigt. Im ARD-Sommerinterview sagte Klingbeil dazu:
2: Dass man Rücklagen angeht, ist völlig normal. Mal tut man das nicht. Und wir sind gerade in einer Zeit, muss man ja auch sagen, wo dieser Iran-Krieg, den Donald Trump angefangen hat, Wachstumshoffnung abgebremst haben. Das schlägt voll rein, das sehen wir in den Zahlen. Dass wir Schulden machen, hat damit zu tun, dass wir unsere Bundeswehr aufrüsten, dass wir modernisieren. Ich meine, man kann sich gegenüber Putin nicht mit der schwarzen Null verteidigen. Wir wollen, dass unser Land 20 Jahre lang wenig Ausgaben in Rüstung aufholt, und das tun wir, und dafür nehmen wir Geld in die Hand.
1: Das Kabinett will heute den Regierungsentwurf des Haushalts für das kommende Jahr beschließen. Insgesamt soll die Neuverschuldung bei gut 200 Milliarden Euro liegen. Im Ukraine-Krieg richten sich die Blicke jetzt auf den NATO-Gipfel in Ankara. Dort wollen sich US-Präsident Trump und der ukrainische Präsident Zelensky am Rande des Treffens persönlich austauschen. Aus dem Weißen Haus heißt es, Trump wolle die Bemühungen für ein Ende des Kriegs mit Nachdruck vorantreiben. Der zweitägige Gipfel beginnt morgen. Am Mittwoch wollen Trump und Zelensky dann miteinander sprechen. Jürgen Klopp soll dem DFB für das Amt als Bundestrainer zugesagt haben. Das berichtet zumindest Transferexperte Fabrizio Romano. Aber was ist da dran?
3: Ein Vollzug ist das Ganze nicht, denn selbst der Transferexperte schreibt ja, Details zu Klopps Vertrag und auch zu seinem Ausstieg bei Red Bull müssten noch besprochen werden. Seine grundsätzliche Bereitschaft, Bundestrainer sein zu wollen, hatte Klopp ja schon in der Nacht auf Samstag bei Magenta TV deutlich gemacht.
4: Also ich bin bereit.
3: Auch da erklärte Klopp aber schon, dass zunächst noch Details mit dem DFB und Red Bull geklärt werden müssten. Insofern kein neuer offizieller Stand, aber dass Jürgen Klopp beim DFB der Wunschnachfolger für Julian Nagelsmann ist und die Chancen gut stehen, das stimmt weiter. René Thorau, Nachrichtenredaktion.
1: Und wir bleiben direkt beim Sport. Bei der Fußball-WM hat Norwegen den Einzug ins Viertelfinale geschafft. Eine absolute Überraschung. Die norwegische Mannschaft besiegte Brasilien mit 2:1. Die beiden Treffer für Norwegen erzielte Stürmer Haaland in der 79. und 90. Minute. Das brasilianische Tor erzielte Neymar in der Nachspielzeit per Foulelfmeter. Zum Wetter. Die aktuelle Vorhersage des Deutschen Wetterdienstes. Die Temperaturen fallen heute Nacht auf Werte zwischen 16 und 10 Grad. Es wird also deutlich frischer. Dabei gibt es noch einige Regenschauer und Gewitter, vor allem in der Mitte und im Südosten. Die neue Woche startet dann vor allem im Norden und Osten mit vielen Regenwolken. Hier gibt es höchstens 19 bis 23 Grad. In der Südwesthälfte gibt es dagegen viel Sonne bei 24 bis 32 Grad maximal.
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4: Ich bin Zoe Tassovali. Der Bundeshaushalt für das kommende Jahr ist praktisch fertig. Heute soll das Kabinett den Entwurf beschließen. Die Milliardenlücke ist laut Finanzministerium geschlossen, unter anderem mit einem strikten Sparkurs sowie höheren Steuern und Abgaben.
5: Alle Ressorts sollen 1% ihrer geplanten Ausgaben einsparen. Das bringt 4 Milliarden Euro. Auch sollen Bundeszuschüsse an die Sozialversicherungen zurückgefahren werden. Außerdem sollen eine höhere Tabaksteuer und eine Abgabe auf Plastik weitere Einnahmen bringen. Reichen tut es nach Koalitionskreisen dennoch nicht. Bundesfinanzminister Klingbeil muss demnach Rücklagen in Höhe von rund 10 Milliarden Euro heranziehen, um die Finanzlücke zu schließen. Geld, was in Zeiten schwächelnder Wirtschaft fehlen wird. Der Bundestag soll den Haushalt dann im Herbst beschließen. Tanja Wagner, Nachrichtenredaktion.
4: Im Ukraine-Krieg reißt die Gewalt nicht ab. Die Ukraine griff nach eigenen Angaben einen Militärflughafen auf der besetzten Krim an. Russland nahm später erneut Ziele in Kharkiv unter Beschuss.
6: Die genauen Schäden auf der Krim sind noch unklar, aber der Militärflughafen dort gilt als der wichtigste Stützpunkt der Russen auf der besetzten Halbinsel. Außerdem haben ukrainische Militärs wichtige Verkehrswege für russischen Nachschub angegriffen. Unter anderem wurden 2 Straßenbrücken im Donbass zerstört. Russland wiederum attackierte unter anderem die Großstadt Kharkiv. Es gab Tote und Verletzte. Der ukrainische Präsident Zelensky warnt vor besonders massiven russischen Angriffen vor dem NATO-Gipfel ab Dienstag in der Türkei. Zelensky will von seinen Verbündeten vor allem mehr Flugabwehr. Onni Torau, Berlin.
4: Und wir bleiben bei der Ukraine. US-Präsident Trump will nämlich beim NATO-Gipfel in Ankara darüber persönlich mit dem ukrainischen Präsidenten Zelensky sprechen. Das hat das Weiße Haus bestätigt. Trump wolle die Bemühungen für ein Ende des Kriegs mit Nachdruck vorantreiben, heißt es. Der 2-tägige Gipfel beginnt morgen. Am Mittwoch will Trump dann mit Zelensky sprechen. Zum Sport. Es ist eine völlige Überraschung. Norwegen steht zum ersten Mal überhaupt im Viertelfinale einer Fußball-WM. Die Mannschaft hat Rekordweltmeister Brasilien mit 2:1 rausgeworfen, dank 2er später Tore von Haaland. Brasilien gelang in der Nachspielzeit nur noch der Anschlusstreffer. Im Viertelfinale wartet nun entweder Mexiko oder England. Zum Wetter. Die aktuelle Vorhersage des Deutschen Wetterdienstes. Die Temperaturen fallen heute Nacht auf Werte zwischen 16 und 10 Grad. Es wird also deutlich frischer. Dabei gibt es noch einige Regenschauer und Gewitter, vor allem in der Mitte und im Südosten. Die neue Woche startet dann vor allem im Norden und Osten mit vielen Regenwolken. Hier gibt es höchstens 19 bis 23 Grad. In der Südwesthälfte gibt es dagegen viel Sonne bei 24 bis 32 Grad maximal.
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4: Ich bin Katrin Müller. Das Konzept zum Haushalt 2027 steht. Der Regierungsentwurf soll heute vom Kabinett beschlossen werden. Die klaffende Lücke von 21 Milliarden Euro sei vollständig geschlossen, hieß es vom Bundesfinanzministerium. Ein strikter Sparkurs sowie höhere Steuern und Abgaben sollen das fehlende Geld in die Bundeskasse spülen.
5: Alle Ressorts sollen 1% ihrer geplanten Ausgaben einsparen. Das bringt 4 Milliarden Euro. Auch sollen Bundeszuschüsse an die Sozialversicherungen zurückgefahren werden. Außerdem sollen eine höhere Tabaksteuer und eine Abgabe auf Plastik weitere Einnahmen bringen. Reichen tut es nach Koalitionskreisen dennoch nicht. Bundesfinanzminister Klingbeil muss demnach Rücklagen in Höhe von rund 10 Milliarden Euro heranziehen, um die Finanzlücke zu schließen. Geld, was in Zeiten schwächelnder Wirtschaft fehlen wird. Der Bundestag soll den Haushalt dann im Herbst beschließen. Tanja Wagner, Nachrichtenredaktion.
4: Kurz vor dem NATO-Gipfel in Ankara schlägt der ukrainische Präsident Selenskyj Alarm. Nach Erkenntnissen seiner Geheimdienste könnte Russland seine Angriffe noch einmal deutlich verstärken. Deshalb fordert Selenskyj weitere Patriot-Flugabwehrsysteme für die Ukraine. Beim NATO-Gipfel will er außerdem mit US-Präsident Trump über neue Militärhilfen und mögliche Schritte zu einem Ende des Kriegs sprechen. Im Güterverkehr und im öffentlichen Nahverkehr könnte sich der Personalmangel in den kommenden Jahren deutlich verschärfen. Der Grund ist eine große Zahl bevorstehender Renteneintritte. Darauf weist eine Studie des Kompetenzzentrums Fachkräftesicherung hin.
6: Besonders betroffen sind Lkw und Busfahrer. Bis 2041 scheiden laut der Studie rund 200.000 Brummifahrer und mehr als 60.000 Busfahrer altersbedingt aus dem Berufsleben aus. Schon heute kommt es im Nahverkehr wegen fehlenden Personals zu Fahrplanänderungen. Experten warnen, dass sich die Engpässe weiter verschärfen könnten. Sie empfehlen deshalb unter anderem, für ältere Beschäftigte die Jobs attraktiver zu machen, damit sie länger im Beruf bleiben, zum Beispiel mit flexibleren Arbeitsbedingungen. Thomas Bleskin, Nachrichtenredaktion.
4: Zum Sport. Es ist eine völlige Überraschung. Norwegen steht zum ersten Mal überhaupt im Viertelfinale einer Fußball-WM. Die Mannschaft hat Rekordweltmeister Brasilien mit 2:1 rausgeworfen, dank zweier später Tore von Haaland. Brasilien gelang in der Nachspielzeit nur noch der Anschlusstreffer. Und im Viertelfinale ist auch England. Die Three Lions besiegten Mexiko in Unterzahl mit 3:2.
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7: In Jever momentan 15 Grad, in Hamburg 14, Bremen 15, Bielefeld 15, Korbach in Nordhessen 14 und Saarlouis 17 Grad. Heute zeigt sich das Wetter in Deutschland oft wechselhaft, vor allen Dingen im Norden und Nordosten zeitweise Regen. Dazu weht vor allem an den Küsten ein frischer bis starker Wind. Ansonsten wechseln sich viele Wolken, Schauer, aber auch trockene Abschnitte ab. Im Süden sind auch einzelne Gewitter möglich. Dazu Höchstwerte etwa bis zu 18 Grad an der See, bis zu 25 Grad immerhin im Süden. Morgen bleibt es im Norden eher unbeständig. Nach Süden hin wird es freundlicher und etwas wärmer.
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7: Ja, im Süden deutlich besseres Wetter und Niki. Niki macht uns auch Spaß im Süden. Ich bin ein bayerisches Cowgirl, absoluter Schlager-Dino, gleich für euch. Dazu ja bei uns die aktuellen Schlager-Hits. Paddy Lindner zum Beispiel mit seiner ganz frischen Wenn der Wahnsinn will, spiele ich euch gleich nach, Niki. Und jetzt gibt's erstmal Roland Kaiser zum Start in die neue Woche. Das Beste am Leben.
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0: Guten Morgen am Montag.
1: 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Heute ist
0: der 6. Juli 2026. Heute vor 80 Jahren wird Modegeschichte geschrieben. Louis Réard stellt in Paris den ersten Bikini vor. Das freizügige neue Kleidungsstück sorgt damals für Aufsehen und wird später zum weltweiten Symbol für Sommer, Strand und Lebensgefühl. Wenn ihr heute Geburtstag habt, dann feiert ihr zusammen mit Sylvester Stallone. Der US-Schauspieler wird heute 80 und wurde mit Rollen wie Rocky und Rambo zu einer echten Action-Legende Hollywoods. Und heute wird's knusprig, denn es ist der Tag des gebratenen Hühnchens. Eine gute Ausrede, sich mal wieder was richtig Herzhaftes zu gönnen.
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0: Guten Start in die neue Woche, guten Start in den Montag mit Antenne Schlager um 6:35. Tja, Online-Shopping aus China war lange extrem günstig, auch weil für viele Bestellungen kein Zoll anfiel. Aber genau das ändert sich jetzt. Jetzt wird's teurer. Verbraucherexperte Ron Perdus, guten Morgen. Was genau ändert sich denn?
1: Ja, seit dem 1. Juli gibt's die EU-Zollfreigrenze nicht mehr. Die galt bis 150 Euro. Also auch kleinere Bestellungen werden jetzt zusätzlich belastet. Ganz konkret gibt's eine Pauschale. 3 Euro sind das pro Warengruppe. Und es klingt erstmal überschaubar, kann sich aber schnell summieren, wenn man einfach verschiedene Teile aus verschiedenen Warengruppen bestellt. Da kommen dann diese ganzen Euro oben drauf. Und am Ende kann es also passieren, dass ein eigentlich günstiges Teil deutlich mehr kostet als gedacht, vielleicht sogar das Doppelte.
0: Warum macht die EU das jetzt? Also das klingt ja eher nach einem Nachteil für uns Käufer.
1: Ja, kurzfristig ist es das auch. Die Idee dahinter ist aber, den Wettbewerb viel fairer zu machen. Im Moment kommen ja täglich Millionen Pakete nach Europa, vor allem von Plattformen wie Temu, Shein oder AliExpress. Und die profitieren davon, dass ihre Produkte oft extrem billig sind und bisher eben ohne Zoll durchgegangen sind. Europäische Händler konnten da eigentlich kaum mithalten. Und es geht auch um das Thema Qualität und Sicherheit. Es gibt ja immer wieder Berichte über problematische Inhaltsstoffe oder eben Produkte, die nicht den EU-Standards entsprechen. Unterm Strich soll das Ganze auch dafür sorgen, dass einfach weniger von dieser Billigware in Massen importiert wird und sich am Ende das Kaufverhalten vielleicht auch ein bisschen ändert.
0: Danke dir, Ron. Jetzt für eure Montagmorgen Ella endlich bei Antenne Schlager.

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1: Guten Morgen am Montag. In Südfrankreich verschärft eine neue Hitzewelle die Waldbrandlage. Rund 5000 Menschen müssen ihre Häuser verlassen. Das Feuer hat bereits eine große Fläche zerstört. Ein Anwohner und ein Feuerwehrmann wurden lebensgefährlich verletzt. England steht bei der Fußball-Weltmeisterschaft im Viertelfinale. Die Three Lions setzen sich in einem turbulenten Spiel mit 3:2 gegen Co-Gastgeber Mexiko durch. Matchwinner war Ex-Dortmunder Jude Bellingham mit 2 Treffern. England trifft nun auf Norwegen, das zuvor Brasilien mit einem 2:1 aus dem Turnier geworfen hatte. Und für Diskussionen sorgt außerdem die FIFA. US-Stürmer Florian Balogun darf trotz einer roten Karte im WM-Achtelfinale gegen Belgien spielen. Medienberichten zufolge soll sich sogar US-Präsident Donald Trump eingeschaltet haben. Die FIFA weist bislang keinen politischen Einfluss nach. Die Entscheidung sorgt international für große Kritik.
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1: Momentan in Hamburg 14 Grad, in Bremen 15, Walsrode 15, Bad Oeynhausen 15 Grad, Frankfurt am Main 18 Grad und Saarbrücken 17. Heute wird es ein bisschen launisch beim Wetter. Im Norden und Nordosten, da ziehen immer wieder mal Regenwolken durch. An den Küsten pustet der Wind ordentlich. Ansonsten eine Mischung aus Wolken, Schauern und auch trockenen Momenten. Im Süden sind auch einzelne Gewitter möglich. Die Höchstwerte rund 18 Grad an der See, bis zu 25 Grad im Süden. Und morgen im Norden weiter eher wechselhaft, Richtung Süden freundlicher und wärmer.

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2: Guten Start in die neue Woche. Ich bin Tom Meyer, jetzt mit Vincent Groß. Hautnah.

0: Hallöchen, hallo. Ihr hört dann deine Schlager am Montagmorgen, es ist 19 vor 7. Wir schauen auf die Sterne.
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0: Für heute Montag, den 6. Juli. Widder, Tatkraft bringt dich im Beruf voran. Bereits früh am Tag eröffnen sich dir neue Chancen. Stier, mit neuem Schwung veränderst du heute deinen Alltag. Ein Abstecher ins Grüne belebt deine Gesundheit. Zwillinge, mit Ausdauer und Fleiß überzeugst du im Beruf. Vielversprechende Möglichkeiten tun sich auf. Krebs, du profitierst davon, dir Momente der Ruhe zu schenken. Selbst kleine Verwöhnrituale laden deine Energie auf. Löwe, deine Ausstrahlung zieht heute neue Bekanntschaften an. Nutze deinen natürlichen Esprit beim Kontakteknüpfen. Jungfrau, im Job läuft alles rund. Lass kleine Meilensteine zu einer großen Motivation werden. Waage, gemeinsame Zeit mit Freunden macht deinen Tag besonders heiter. Ein Telefonat sorgt für Herzlichkeit und Nähe. Skorpion, schenkt dir besondere Aufmerksamkeit hinsichtlich deines Körpers. Ein energievoller Start wirkt sich doppelt positiv aus. Schütze, mit Entschlossenheit öffnest du neue Türen. Starte die Woche selbstbewusst mit frischen Ideen. Steinbock, heute profitiert dein Körper von Bewegung. Ein Tapetenwechsel tut dir gut. Und Wassermann, deine Zuneigung pulsiert heute intensiv. Lass deine Emotionen sichtbar werden. Die Fische noch, du findest heute innere Ausgeglichenheit. Mach das Beste aus ruhigen Augenblicken.
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Start rein in die neue Woche mit Antenne Schlager, gleich mit dem tollen Schlager Dino der Münchner Freiheit, Herz aus Glas. Und das ist nochmal ein Zurückblick-Hit aufs Wochenende. Sarah Engels mit DJ Herzbeat. Hier ist Weekend.

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1: Ich bin Katrin Müller. Im Bundeskabinett soll heute der Regierungsentwurf für den Haushalt 2027 sowie die Finanzplanung bis 2030 beschlossen werden. Finanzminister Klingbeil konnte die Milliardenfinanzlücke für 2027 schließen, muss dafür aber rund 6,8 Milliarden Euro aus einer Rücklage entnehmen. Geplant sind Ausgaben von mehr als 555 Milliarden Euro sowie eine Nettokreditaufnahme von fast 120 Milliarden Euro. Das Sparpaket für die gesetzlichen Krankenkassen ist noch nicht ganz in trockenen Tüchern. Vor der geplanten Abstimmung im Bundestag in dieser Woche ringen Union und SPD weiter um Änderungen. Unter anderem bei der Familienversicherung und beim Geld vom Bund.
2: Bei der Familienversicherung kommt die Koalition den Betroffenen offenbar doch noch etwas entgegen. Wer Kinder unter 12 Jahren hatte, soll den Ehepartner weiter kostenlos mitversichern können. Bisher war nur eine Grenze bis zum 7. Geburtstag des Kindes geplant. Außerdem könnte der Bund die Krankenkassen stärker unterstützen. Zoe Tassovali, Nachrichtenredaktion.
1: Der Fachkräftemangel in Deutschland könnte sich Experten zufolge erheblich verschärfen. Laut einer Studie des Kompetenzzentrums Fachkräftesicherung gehen in den nächsten 10 bis 15 Jahren rund 4,6 Millionen Fachkräfte in Rente. Mehr als 3,6 Millionen davon arbeiten bereits heute in Engpassberufen. Besonders betroffen sind Verkehrs- und Bauberufe. Zum Fußball. England steht im WM-Viertelfinale. Die Three Lions gewannen das Achtelfinale gegen Mexiko im legendären Aztekenstadion mit 3:2.
3: Nach der dramatischen Niederlage im Aztekenstadion sitzt die Enttäuschung hier tief. Manche hatten schon sogar vom WM-Titel geträumt und dieser Traum ist natürlich nun geplatzt. Die Begeisterung der Mexikaner für dieses Turnier war riesig. Eine WM im eigenen Land werden die meisten natürlich nie wieder erleben. Aber wer Mexiko kennt, weiß, hier leidet niemand allein. Siege werden mit Freunden gefeiert und Niederlagen gemeinsam betrauert. Aus Mexiko-Stadt Andreas Osacabrios.
1: In der nächsten Runde trifft England auf Norwegen, das zum ersten Mal überhaupt im Viertelfinale einer Fußball-WM steht. Die Mannschaft hat Rekordweltmeister Brasilien mit 2:1 rausgeworfen, dank zweier später Tore von Haaland.
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4: Hamburg 14 Grad, Bremen 15, Walsrode 15, in Bad Oeynhausen gerade 15 Grad genauso. In Frankfurt am Main sind es 18, Saarlouis 17 Grad. Heute ja so ein bisschen Gewusel beim Wetter bei uns in Deutschland. Im Norden und im Nordosten, da wird es zeitweise nass. An den Küsten wird der Wind spürbar kräftig. In den übrigen Regionen auch mal ein bisschen Sonne, aber viele Wolken, Schauer, auch mal trockene Abschnitte. Im Süden vereinzelt Gewitter. Dazu Höchstwerte bis zu 18 Grad an der See, bis zu 25 Grad im Süden. Und morgen bleibt es im Norden eher unbeständig, im Süden freundlicher und etwas wärmer.
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4: Unsere schöne Mischung aus den Schlager-Dinos, also aus den absoluten Kulte zum Mitsingen und den aktuellen Schlager-Hits, die könnt ihr natürlich auch übers Internet weltweit hören. 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Und dann spielt die gleich Fantasy, ganz frisch, jeder Tag mit dir oder auch diesen Schlager-Dino von Pur, den wir alle mitsingen können. Ich lieb dich, egal wie das klingt. Jetzt starten wir rein in den Montag mit Norman Langen. Dieses Gefühl.
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0: Guten Morgen am Montag.
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2: Guten Morgen am Montag. Der ukrainische Präsident Selenskyj warnt vor möglichen massiven russischen Angriffen noch vor dem bevorstehenden NATO-Gipfel in Ankara. Nach eigenen Angaben stützen sich die Befürchtungen auf Geheimdienstinformationen. Gleichzeitig fordert Selenskyj von den westlichen Partnern weitere Flugabwehr.

0: Nacht. Norwegen gewann gegen Brasilien mit 2:1. England setzte sich mit 3:2 gegen Gastgeber Mexiko durch. Beide Teams stehen damit im Viertelfinale.
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0: Momentan in Hamburg 15 Grad, genauso in Bremen, Berlin 14, Osnabrück 16, Herford 16 und St. Louis 17 Grad. Heute oft wechselhaft, im Norden und Nordosten Deutschlands zeitweise Regen, dazu vor allen Dingen an den Küsten ein starker Wind möglich. Ansonsten wechseln sich viele Wolken, Schauer und trockene Abschnitte ab, im Süden auch einzelne Gewitter möglich. Höchstwerte etwa 18 Grad an den Küsten, bis zu 25 Grad im Süden und morgen im Norden eher unbeständig, nach Süden hin wird es freundlicher und etwas wärmer.
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0: Ich bin Tom Meyer. Guten Start in die neue Woche. Ich war

0: Sommer, Sonne, Leichtigkeit tut auch gut, wo heute in vielen Teilen Deutschlands so die Sonne nicht sich ganz so durchsetzen kann. Ivo mit Ibiza, toller Schlager, Dino, hier bei Antenne Schlager. Gleich Johnny Hamburg, ich wünscht, ich wäre ein Superman. Und Markus, atemlos, bedingungslos, schwerelos. 19 vor 8, guten Morgen.
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0: Bei den Royals heißt diese Woche, Prinz Harry kommt solo nach London. Wie britische Medien berichten, reist der 41-Jährige erstmal ohne Meghan und die Kinder Archie und Lilibet in die britische Hauptstadt. Anlass sind mehrere Termine, unter anderem rund um die Invictus Games, Harrys Sportevent für kriegsversehrte Veteranen. Ob seine Familie später noch nachkommt, ist bisher offen. Harry hatte in der Vergangenheit immer wieder betont, dass er wegen Sicherheitsbedenken nur ungern mit Frau und Kindern nach Großbritannien reist. Und auch aus der deutschen TV-Welt gibt's Gesprächsstoff. Schauspielerin Annika Ernst wünscht sich mehr Sichtbarkeit für Frauen ab 40 im Fernsehen. Die Bergdoktor-Darstellerin sagt ganz klar, jedes Alter ist schön und sollte auch im Fernsehen stattfinden. Für Schlagzeilen sorgte sie zuletzt mit einem sehr persönlichen Geständnis. Annika Ernst ist 47 und nicht 44. Jahrelang war offiziell ein falsches Alter im Umlauf. Jetzt hat sie das korrigiert und setzt damit ein deutliches Zeichen für mehr Ehrlichkeit und mehr Präsenz reiferer Frauen auf dem Bildschirm. Und in der Schlagerwelt sorgt eine TV-Entscheidung für Wirbel. Nicole kritisiert das Aus von Immer wieder sonntags. Die Sängerin findet die Entscheidung der ARD sehr, sehr schade und sagt, die Sendung sei über die Jahre fast wie ein Familienbetrieb geworden. Vor allen Dingen verstehe sie nicht, warum eine so beliebte Show verschwinden soll. Schließlich seien die Tickets immer schnell weg gewesen und auch viele junge Leute hätten eingeschaltet. Ganz vom Tisch ist das Thema aber offenbar noch nicht. Nicole macht den Fans Hoffnung, dass es vielleicht doch noch eine Rückkehr oder ein neues Format geben könnte. Und auch Moderator Stefan Ross schaut sich wohl nach Alternativen um.
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8: Ich bin Katrin Müller. Das Konzept zum Haushalt 2027 steht. Der Regierungsentwurf soll heute vom Kabinett beschlossen werden. Die klaffende Lücke von 21 Milliarden Euro sei vollständig geschlossen, hieß es vom Bundesfinanzministerium. Ein strikter Sparkurs sowie höhere Steuern und Abgaben sollen das fehlende Geld in die Bundeskasse spülen.
9: Alle Ressorts sollen 1% ihrer geplanten Ausgaben einsparen. Das bringt 4 Milliarden Euro. Auch sollen Bundeszuschüsse an die Sozialversicherungen zurückgefahren werden. Außerdem sollen eine höhere Tabaksteuer und eine Abgabe auf Plastik weitere Einnahmen bringen. Reichen tut es nach Koalitionskreisen dennoch nicht. Bundesfinanzminister Klingbeil muss demnach Rücklagen in Höhe von rund 10 Milliarden Euro heranziehen, um die Finanzlücke zu schließen. Geld, was in Zeiten schwächelnder Wirtschaft fehlen wird. Der Bundestag soll den Haushalt dann im Herbst beschließen. Tanja Wagner, Nachrichtenredaktion.
8: Kurz vor dem NATO-Gipfel in Ankara schlägt der ukrainische Präsident Selenskyj Alarm. Nach Erkenntnissen seiner Geheimdienste könnte Russland seine Angriffe noch einmal deutlich verstärken. Deshalb fordert Selenskyj weitere Patriot-Flugabwehrsysteme für die Ukraine. Beim NATO-Gipfel will er außerdem mit US-Präsident Trump über neue Militärhilfen und mögliche Schritte zu einem Ende des Kriegs sprechen. Im Güterverkehr und im öffentlichen Nahverkehr könnte sich der Personalmangel in den kommenden Jahren deutlich verschärfen. Der Grund ist eine große Zahl bevorstehender Renteneintritte. Darauf weist eine Studie des Kompetenzzentrums Fachkräftesicherung hin.
10: Besonders betroffen sind Lkw- und Busfahrer. Bis 2041 scheiden laut der Studie rund 200.000 Brummifahrer und mehr als 60.000 Busfahrer altersbedingt aus dem Berufsleben aus. Schon heute kommt es im Nahverkehr wegen fehlenden Personals zu Fahrplanänderungen. Experten warnen, dass sich die Engpässe weiter verschärfen könnten. Sie empfehlen deshalb unter anderem, für ältere Beschäftigte die Jobs attraktiver zu machen, damit sie länger im Beruf bleiben, zum Beispiel mit flexibleren Arbeitsbedingungen. Thomas Bleskin, Nachrichtenredaktion.
8: Zum Fußball. England steht im WM-Viertelfinale. Die Three Lions gewannen das Achtelfinale gegen Mexiko im legendären Aztekenstadion mit 3:2. In der nächsten Runde trifft England auf Norwegen, das zum ersten Mal überhaupt im Viertelfinale einer Fußball-WM steht. Die Mannschaft hat Rekordweltmeister Brasilien mit 2:1 rausgeworfen, dank zweier später Tore von Haaland.
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11: Momentan in Hamburg 15 Grad, in Bremen 16, Soltau 15, Detmold 16, Moers am Niederrhein 19 und Saarlouis im Saarland 18 Grad. Im Norden und Nordosten Deutschlands heute zeitweise nass. An den Küsten wird der Wind spürbar kräftig. In den übrigen Regionen auch mal ein wenig Sonne. Es wechseln sich Wolkenschauer und auch mal trockene Abschnitte ab. Im Süden kann es auch noch vereinzelt Gewitter geben am Nachmittag. Dazu bis zu 18 Grad an der See, bis zu 25 Grad im Süden. Morgen bleibt es im Norden eher unbeständig, im Süden deutlich freundlicher und etwas wärmer.
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11: Gleich die starke Maite Kelly, ein Kuss in Paris, ganz frisch und neu. Dazu ein Schlager-Dino von Niki. Servus, mach's gut. Und wir starten rein in den Montagmorgen mit Prince Damien und Glücksmoment.
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0: 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Jetzt verschenke ich Tickets für Ben Zucker am Freitag auf der Seebühne Bremen. Johann aus Rauderfehn hat auch mitgemacht. Wie ist die Lage bei dir?
2: Ja, ich hatte 2 Wochen Urlaub und davor war ich leider seit Januar krank.
0: Oh, das braucht ja auch keiner, ne? Oh,
2: aber nee, ich bin an der Schulter operiert worden und bis die wieder vernünftig ist, das dauert.
0: Das glaube ich. Wie geht's dir denn jetzt gerade?
2: Gut.
0: Ach, das ist gut. Das freut mich. Also die Schulter tut nicht mehr so weh und du bist schon auf dem Weg quasi gleich zur Arbeit, oder?
2: Nee, ich mache erstmal Homeoffice ein bisschen was.
0: Ja, genau, das ist doch auch gut. Auf jeden Fall habe ich nur gesehen, du hast ja Interesse an Tickets für die Seebühne am Freitag, für Ben Zucker am Freitag, ne?
2: Genau.
0: Ja, ist ein starker Typ, macht starke Musik, eine tolle Reibeisenstimme. Mit wem würdest du hingehen?
2: Mit meiner Frau.
0: Oh ja, und da habt ihr beide schon mal auch so Ben Zucker ordentlich laut gehört zu Hause?
2: Wir waren sogar schon auf einem Konzert vor 2 Jahren, 3 Jahren auf der Seebühne in Bremen.
0: Ah ja.
2: Das ist einfach nur cool.
0: Ja.
2: Ne? Und ich hatte mich da am 1. Juli, hatte ich mich, glaube ich, da angemeldet. Aha. Das war genau mein Geburtstag.
0: Ach, guck mal. Dann wünsche ich erstmal alles Gute nachträglich zum Geburtstag.
2: Dankeschön.
0: Wünsche weiteren guten Genesungsverlauf für deine Schulter. Und dann sage ich dir natürlich noch diese schöne Mitteilung. Herzlichen Glückwunsch zu den Tickets zu Ben Zucker jetzt am Freitag auf der Seebühne.
2: Super. Dankeschön.
0: Sehr gerne. Und wir machen weiter den Konzertsommer. Auf euch warten Tickets für DJ Ötzi, Thomas Anders, Vanessa Mai, Nino D'Angelo oder auch Beatrice Egli, Kerstin Ott, Vincent Groß, Auftritt von Tim Peters, Norman Langen oder Anni Perker. 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

0: guten Start mit diesem Klassiker.
1: Dann haben wir
0: von Nino D'Angelo, Jenseits von Eden. Was für ein Schlager, Dino, hier bei Antenne Schlager. Guten Morgen am Montag, 8:08. Ja, Online-Shopping, das wird gerade ein bisschen teurer, vor allen Dingen bei den oft super günstigen Anbietern aus China. Warum passiert das gerade? Wir hören nach bei unserem Verbraucherexperten Ron Perdos.
2: Ja, seit dem 1. Juli gibt es die EU-Zollfreigrenze nicht mehr. Die galt bis 150 Euro, also auch kleinere Bestellungen werden jetzt zusätzlich belastet. Ganz konkret gibt es eine Pauschale, 3 Euro sind das pro Warengruppe. Und es klingt erstmal überschaubar, kann sich aber schnell summieren, wenn man einfach verschiedene Teile aus verschiedenen Warengruppen bestellt. Da kommen dann diese ganzen Euro oben drauf und am Ende kann es also passieren, dass ein eigentlich günstiges Teil deutlich mehr kostet als gedacht, vielleicht sogar das Doppelte.
0: Warum macht die EU das jetzt? Das klingt ja eher nach einem Nachteil für uns Käufer.
2: Ja, kurzfristig ist es das auch. Die Idee dahinter ist aber, den Wettbewerb viel fairer zu machen. Im Moment kommen ja täglich Millionen Pakete nach Europa, vor allem von Plattformen wie Temu, Shein oder AliExpress. Und die profitieren davon, dass ihre Produkte oft extrem billig sind und bisher eben ohne Zoll durchgegangen sind. Europäische Händler konnten da eigentlich kaum mithalten. Und es geht auch um das Thema Qualität und Sicherheit. Es gibt ja immer wieder Berichte über problematische Inhaltsstoffe oder eben Produkte, die nicht den EU-Standards entsprechen. Unterm Strich soll das Ganze auch dafür sorgen, dass einfach weniger von dieser Billigware in Massen importiert wird und sich am Ende das Kaufverhalten vielleicht auch ein bisschen ändert.
0: Danke dir, Ron. Hier ist Kevin Neon bei Antenne Schlager. 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

0: 3:2 gegen Co-Gastgeber Mexiko durch. Matchwinner war Ex-Dortmunder Jude Bellingham mit 2 Treffern. England trifft nun auf Norwegen, das zuvor Brasilien mit einem 2:1 aus dem Turnier geworfen hatte. Und für Diskussionen sorgt außerdem die FIFA. US-Stürmer Florian Balogun darf trotz einer roten Karte im WM-Achtelfinale gegen Belgien spielen. Medienberichten zufolge soll sich sogar US-Präsident Donald Trump eingeschaltet haben. Die FIFA weist bislang keinen politischen Einfluss nach. Die Entscheidung sorgt international für große Kritik.
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0: Wir haben momentan in Bad Oldesloe 14 Grad, in Hamburg 15, Bremen 16, Celle 16, Bielefeld 17 und Saarbrücken milde 20 Grad. Im Norden und Nordosten Deutschlands immer mal Regen, an der Küste gibt der Wind extra Gas, ansonsten gibt Sonne eher in kleinen Portionen, dazu viele Wolken, Schauer und im Süden auch mal ein Gewitter. Die Höchstwerte zwischen 18 Grad an der See und 25 Grad weiter südlich. Morgen bleibt es im Norden eher wechselhaft, im Süden deutlich netter und ein bisschen wärmer.
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0: Viel Spaß mit Ben Zucker jetzt der Sonne entgegen. Ich bin Tom Meyer. Guten Start rein in die neue Woche euch.

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0: Für heute Montag, den 6. Juli. Widder, Tatkraft bringt dich im Beruf voran. Bereits früh am Tag eröffnen sich dir neue Chancen. Stier, mit neuem Schwung veränderst du heute deinen Alltag. Ein Abstecher ins Grüne belebt deine Gesundheit. Zwillinge, mit Ausdauer und Fleiß überzeugst du im Beruf. Vielversprechende Möglichkeiten tun sich auf. Krebs, du profitierst davon, dir Momente der Ruhe zu schenken. Selbst kleine Verwöhnrituale laden deine Energie auf. Löwe, deine Ausstrahlung zieht heute neue Bekanntschaften an. Nutze deinen natürlichen Esprit beim Kontakteknüpfen. Jungfrau, im Job läuft alles rund. Lass kleine Meilensteine zu einer großen Motivation werden. Waage, gemeinsame Zeit mit Freunden macht deinen Tag besonders heiter. Ein Telefonat sorgt für Herzlichkeit und Nähe. Skorpion, schenk dir besondere Aufmerksamkeit hinsichtlich deines Körpers. Ein energievoller Start wirkt sich doppelt positiv aus. Schütze, mit Entschlossenheit öffnest du neue Türen. Starte die Woche selbstbewusst mit frischen Ideen. Steinbock, heute profitiert dein Körper von Bewegung. Ein Tapetenwechsel tut dir gut. Und Wassermann, deine Zuneigung pulsiert heute intensiv. Lass deine Emotionen sichtbar werden. Die Fische noch, du findest heute innere Ausgeglichenheit. Mach das Beste aus ruhigen Augenblicken.

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7: Ich bin Katrin Müller. Im Bundeskabinett soll heute der Regierungsentwurf für den Haushalt 2027 sowie die Finanzplanung bis 2030 beschlossen werden. Finanzminister Klingbeil konnte die Milliardenfinanzlücke für 2027 schließen, muss dafür aber rund 6,8 Milliarden Euro aus einer Rücklage entnehmen. Geplant sind Ausgaben von mehr als 555 Milliarden Euro sowie eine Nettokreditaufnahme von fast 120 Milliarden Euro. Das Sparpaket für die gesetzlichen Krankenkassen ist noch nicht ganz in trockenen Tüchern. Vor der geplanten Abstimmung im Bundestag in dieser Woche ringen Union und SPD weiter um Änderungen. Unter anderem bei der Familienversicherung und beim Geld vom Bund.
8: Bei der Familienversicherung kommt die Koalition den Betroffenen offenbar doch noch etwas entgegen. Wer Kinder unter 12 Jahren hatte, soll den Ehepartner weiter kostenlos mitversichern können. Bisher war nur eine Grenze bis zum 7. Geburtstag des Kindes geplant. Außerdem könnte der Bund die Krankenkassen stärker unterstützen. Zoe Tassovali, Nachrichtenredaktion.
7: Der Fachkräftemangel in Deutschland könnte sich Experten zufolge erheblich verschärfen. Laut einer Studie des Kompetenzzentrums Fachkräftesicherung gehen in den nächsten 10 bis 15 Jahren rund 4,6 Millionen Fachkräfte in Rente. Mehr als 3,6 Millionen davon arbeiten bereits heute in Engpassberufen. Besonders betroffen sind Verkehrs- und Bauberufe. Zum Fußball. England steht im WM-Viertelfinale. Die Three Lions gewannen das Achtelfinale gegen Mexiko im legendären Aztekenstadion mit 3:2.
9: Nach der dramatischen Niederlage im Aztekenstadion sitzt die Enttäuschung hier tief. Manche hatten schon sogar vom WM-Titel geträumt und dieser Traum ist natürlich nun geplatzt. Die Begeisterung der Mexikaner für dieses Turnier war riesig. Eine WM im eigenen Land werden die meisten natürlich nie wieder erleben. Aber wer Mexiko kennt, weiß, hier leidet niemand allein. Siege werden mit Freunden gefeiert und Niederlagen gemeinsam betrauert. Aus Mexiko-Stadt Andrea Sosa Cabrios.
7: In der nächsten Runde trifft England auf Norwegen, das zum ersten Mal überhaupt im Viertelfinale einer Fußball-WM steht. Die Mannschaft hat Rekordweltmeister Brasilien mit 2:1 rausgeworfen, dank zweier später Tore von Haaland.
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10: Heute zeigt sich das Wetter in Deutschland oft wechselhaft, vor allen Dingen im Norden und Nordosten zeitweise Regen. Ansonsten ein bisschen Sonne, viele Wolken, sehr vereinzelt Schauer, trockene Abschnitte gibt's auch. Und vor allen Dingen im Süden sind später auch einzelne Gewitter möglich. Höchstwerte zwischen 18 und 25 Grad, sehr angenehm sommerlich. Morgen bleibt's im Norden eher unbeständig, nach Süden hin wird's freundlicher und etwas wärmer.
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10: Gleich mit einem neuen Schlager, der richtig Spaß macht. Kleinstadt Casanova mit so einem tollen Augenzwinker drin von Linda Hesse. 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Linda Hesse gleich, vorher Nena, irgendwie, irgendwo, irgendwann. Und jetzt Goeiemorgen mit Eloy de Jong aus den Niederlanden. Schritt für Schritt.
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0: Kleinstadt Casanova, Linda Hesse, neu hier bei Antenne Schlager. Und das wird ein Spaß.
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0: 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Wer ist jetzt da? Hallo?
2: Du hast jetzt die Melanie.
0: Melanie, woher?
2: Aus Haste.
0: Oh, auch nicht weit weg von Osnabrück unbedingt, ne?
2: Es gibt zwei Haste. Ah. Es gibt eins ganz in der Nähe und es gibt eins in der Nähe vom Steinhuder Meer.
0: Und du bist aus dem vom Steinhuder Meer in der Nähe?
2: Richtig.
0: Ah,
2: richtig.
0: Also doch ein bisschen weiter weg, aber trotzdem jetzt keine Weltreise natürlich.
2: Ja. Keine Weltreise, gut zu erreichen.
0: Ja, die man auch fürs Mitschlagern gerne auf sich nehmen würde, diese kleine Reise. Ich meine, wir werden ja singen und Spaß haben, ne? An diesem 29.8. Bist du auch jemand, der so laut gerne mitsingt oder brauchst dazu immer ein bisschen Ermutigung von anderen? Auch.
2: Nein, das geht schon ganz gut.
0: Ja, das ist sehr gut. Da bist du da perfekt für gemacht, für das Mitschlagern. Wen willst du alles mitnehmen?
2: Geplant ist bis jetzt eine Freundin, ja. Vielleicht aber noch ein paar mehr.
0: Ah ja, dann trägst du dich einfach später nochmal ein. Die Tickets sind limitiert, vielleicht nicht zu lange warten, aber ich sag dir was auf jeden Fall. Die zwei Tickets, die gehen raus an euch. Herzlichen Glückwunsch.
2: Sehr gut, vielen Dank.
0: Sehr, sehr gerne. 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
4: Im Norden und Osten Deutschlands wird es heute zeitweise nass. An den Küsten weht der Wind spürbar kräftig. In den übrigen Regionen wechseln sich Wolken, einzelne Schauer, auch mal trockene Abschnitte ab. Im Süden kann es vereinzelt gewittern. Höchstwerte zwischen 18 und 25 Grad von Nord nach Süd. Morgen bleibt es im Norden eher unbeständig. Im Süden wird es freundlicher und etwas wärmer.
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1: Ja, grüß euch.

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1: Hey, unser Rohdiamant. Vanessa May, jetzt am Telefon. Moin Vanessa.
3: Hallöchen.
1: Grüß dich. Sag mal, das ist ja bei dem Bravo Open dann am Mittwoch, also bei einer großen Tennisveranstaltung. Du hast dich ja schon in vielen Sportdingen ausprobiert. Hast du dich schon mal im Tennis eigentlich ausprobiert?
3: Ich habe tatsächlich Tennis gespielt als Kind.
1: Oh.
3: Und war auch gar nicht so schlecht, aber irgendwie, ich war dann sehr sprunghaft mit allem. Danach wollte ich tanzen, dann wollte ich Ballett, dann wollte ich rhythmische Sportgymnastik, dann war Tennis nicht mehr.
1: Das heißt aber, so ein bisschen Affinität hast du schon dazu, ne? Wenn du dann auftrittst.
3: Absolut.
1: Sehen wir dich
3: absolut
1: vielleicht auch in Tennisweiß oder so oder in weißen Tennissneaker.
3: Oh, wäre schon cool. Ja, wäre schon schön. Kann schon sein. Vielleicht probiere ich auch mal ein bisschen zu spielen.
1: Okay.
3: Das ist richtig toll. Ich gucke es auch gerne jetzt, wenn was Großes im Fernsehen kommt immer.
1: Cool. Ja, dann lassen wir uns überraschen auf dein Outfit auf jeden Fall. Auf was können wir uns sonst noch freuen? Natürlich auf deinen aktuellen Song, Rohdiamant, nehme ich an, ne?
3: Ja.
1: Und dann hast du auch noch eine neue Version von Ich sterb für dich am Start.
3: Ja, richtig. Ich freue mich einfach. Bühne ist für mich das die Essenz. Ich liebe einfach auf der Bühne zu stehen, neben all dem, was ich machen darf. Und wenn wir im Moment leben, wenn Menschen vor der Bühne stehen, wenn wir gemeinsam feiern und irgendwie eins werden, das ist so immer noch das Schönste für mich nach all den Jahren. Und ich bin auch immer noch vom Gefühl her gleich positiv kribbelig und freue mich. Das ist nie verflogen und das ist das Schöne. Und ich habe ultra viel Spaß auf der Bühne und wenn das dann anstecken kann, dann freue ich mich.
1: Cool. Weilchen machst du das ja schon. Man sieht das ja auch in dem Titel, Ich sterbe für dich. Vor 10 Jahren ist der das erste Mal rausgekommen, dann eben unter anderem mitgeschrieben, mitproduziert von Dieter Bohlen, heute in einer etwas frischeren, nochmal neueren Version. Aber nochmal zu dem Dieter gesprochen, würde mich schon interessieren. Könntest du dir vorstellen, nochmal mit dem zusammenzuarbeiten, irgendwie in irgendeiner Form?
3: Auf jeden Fall, wenn er mir nochmal nicht sterbe, dich bringt, auf jeden Fall.
1: Sehr gut. Dann freuen wir uns auf jeden Fall auf deinen Auftritt jetzt am Mittwoch bei den Bravo Open. Wer weiß, vielleicht im weißen Tennis-Outfit. Wir sind gespannt. Und Tickets gibt es dafür auch noch. Ne? Kann man auch übrigens kriegen über unsere Seite, über antenneschlager.de. Ja Mensch, dann wünsche ich ganz viel Erfolg und viel Spaß in Braunschweig dann.
3: Dankeschön, ich freue mich.

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Antenne Schlager jetzt mit einem 80er Pop-Klassiker I Promised Myself, auf Deutsch nochmal neu aufgenommen in der späteren Zeit in den 2020ern von Mitch Keller. Hier ist Steh auf, wenn du fällst.

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8: Ich bin Katrin Müller. Mehr als die Hälfte der Deutschen ist gegen die von der Regierungskoalition geplante Ausweitung der sachgrundlosen Befristung bei Einstellungen. In einer YouGov-Umfrage für die dpa lehnen die Reform insgesamt 54% ab, 26% befürworten sie. Die Regierungskoalition plant im Zuge der Sozialstaatsreformen die Möglichkeit einer längeren Befristung von Arbeitsverhältnissen. Schwarz-Rot will den Entwurf für den Bundeshaushalt 2027 heute im Kabinett beschließen. Unterm Strich steigt die Neuverschuldung auf rund 200 Milliarden Euro. Aus guten Gründen, sagt Bundesfinanzminister Klingbeil.
9: Wir können uns gegen Kreml-Chef Putin nicht mit einer schwarzen Null verteidigen, sagt der Bundesfinanzminister. Heißt, die Bundeswehr muss aufgerüstet werden. Sparen will er auch, aber das reicht nicht. Deshalb greift er auch auf Geld zurück, das ursprünglich für andere Zwecke vorgesehen war, um ein Riesenfinanzloch zu stopfen. Claudia Wächter, Nachrichtenredaktion.
8: SPD-Sozialpolitiker plädieren für mehrjährige Übergangsfristen bei der geplanten Abschaffung der abschlagsfreien Frührente nach 45 Beitragsjahren. Die sozialpolitische Sprecherin der SPD-Bundestagsfraktion Klose sagte dem Redaktionsnetzwerk Deutschland, sie halte eine Übergangsfrist von 5 Jahren für sinnvoll. Ein SPD-Kollege spricht sogar von 10 Jahren. Zum Fußball. Skandal bei der WM. Der Weltverband FIFA hat die Rotsperre gegen den besten Torjäger der USA Balogun aufgehoben. Offenbar unter dem Druck von US-Präsident Trump. Entsprechende Berichte kritisierte auch der womöglich künftige Bundestrainer Klopp scharf.
10: Trump soll persönlich bei FIFA-Boss Infantino angerufen haben, berichten mehrere Medien. Überraschend hatte der Weltverband am Abend mitgeteilt, dass Balogun im WM-Achtelfinale gegen Belgien spielen darf. Die Rotsperre aus dem 16. Finale gegen Bosnien-Herzegowina wurde zur Bewährung ausgesetzt. Trump reagierte umgehend auf seiner Plattform Truth Social und schrieb: Danke FIFA, es sei eine große Ungerechtigkeit wieder gut gemacht worden. Diana Kramer, Nachrichtenredaktion.
8: Bei der WM stehen die nächsten Viertelfinalteilnehmer fest. Norwegen trifft auf England. Die Norweger hatten überraschend Rekordweltmeister Brasilien mit 2:1 aus dem Turnier geworfen. England besiegte Mexiko im Achtelfinale mit 3:2.
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11: Heute im Norden und Nordosten Deutschlands immer mal wieder Regen. An der Küste gibt der Wind extra Gas. Ansonsten gibt Sonne eher in kleinen Portionen. Dazu viele Wolken, einzelne Schauer, im Süden sogar mal ein Gewitter. Die Höchstwerte zwischen 18 Grad an der See bis zu 25 Grad weiter im Süden. Und morgen bleibt der Norden eher wechselhaft. Im Süden etwas netter, ein bisschen wärmer dann.
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0: für sie hier und ihren Auftritt bei den Bravo Open diese Woche. Vanessa Mai, jetzt als Wolkenfrei, uns gehört die Welt. 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Geht jetzt auf antenneschlager.de.
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0: Gleich haut Andrea Berg auf den Haufen, ihr war Antenne-Schlager. Ich werde lächeln, wenn du gehst. Vorher die Nachrichten aus der Welt der Schönen, Reichen und Berühmten.
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0: Bei den Royals heißt diese Woche, Prinz Harry kommt solo nach London. Wie britische Medien berichten, reist der 41-Jährige erstmal ohne Meghan und die Kinder Archie und Lilibet in die britische Hauptstadt. Anlass sind mehrere Termine, unter anderem rund um die Invictus Games, Harrys Sportevent für kriegsversehrte Veteranen. Ob seine Familie später noch nachkommt, ist bisher offen. Harry hatte in der Vergangenheit immer wieder betont, dass er wegen Sicherheitsbedenken nur ungern mit Frau und Kindern nach Großbritannien reist. Und auch aus der deutschen TV-Welt gibt's Gesprächsstoff. Schauspielerin Annika Ernst wünscht sich mehr Sichtbarkeit für Frauen ab 40 im Fernsehen. Die Bergdoktor-Darstellerin sagt ganz klar, jedes Alter ist schön und sollte auch im Fernsehen stattfinden. Für Schlagzeilen sorgte sie zuletzt mit einem sehr persönlichen Geständnis. Annika Ernst ist 47 und nicht 44. Jahrelang war offiziell ein falsches Alter im Umlauf. Jetzt hat sie das korrigiert und setzt damit ein deutliches Zeichen für mehr Ehrlichkeit und mehr Präsenz reiferer Frauen auf dem Bildschirm. Und in der Schlagerwelt sorgt eine TV-Entscheidung für Wirbel. Nicole kritisiert das Aus von Immer wieder sonntags. Die Sängerin findet die Entscheidung der ARD sehr, sehr schade und sagt, die Sendung sei über die Jahre fast wie ein Familienbetrieb geworden. Vor allen Dingen verstehe sie nicht, warum eine so beliebte Show verschwinden soll. Schließlich seien die Tickets immer schnell weg gewesen und auch viele junge Leute hätten eingeschaltet. Ganz vom Tisch ist das Thema aber offenbar noch nicht. Nicole macht den Fans Hoffnung, dass es vielleicht doch noch eine Rückkehr oder ein neues Format geben könnte. Und auch Moderator Stefan Ross schaut sich wohl nach Alternativen um.
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4: Im Norden und Osten Deutschlands wird es heute zeitweise nass. An den Küsten weht der Wind spürbar kräftig. In den übrigen Regionen wechseln sich Wolken, einzelne Schauer, auch mal trockene Abschnitte ab. Im Süden kann es vereinzelt gewittern. Höchstwerte zwischen 18 und 25 Grad von Nord nach Süd. Morgen bleibt es im Norden eher unbeständig. Im Süden wird es freundlicher und etwas wärmer.

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2: Schönen Montagvormittag. Ich bin Tom Meyer, jetzt mit Semino Rossi. Heute habe ich Zeit für dich.

0: Michelle bei Antenne Schlager. Euch einen schönen Montagvormittag.
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2: Wir waren sogar schon auf einem Konzert vor drei Jahren, auf der Seebühne in Bremen.
0: Ah ja.
2: Das ist einfach nur cool.
0: Ja. Ne?
2: Und ich hatte mich da am 1. Juli, hatte ich mich, glaube ich, da angemeldet. Aha. Das war genau mein Geburtstag.
0: Ach, guck mal. Dann wünsche ich erstmal alles Gute nachträglich zum Geburtstag.
2: Dankeschön.
0: Wünsche weiteren guten Genesungsverlauf für deine Schulter. Und dann sage ich dir natürlich noch diese schöne Mitteilung. Herzlichen Glückwunsch zu den Tickets zu Ben Zucker jetzt am Freitag auf der Seebühne.
2: Super, Dankeschön.
0: Gerdo, gut, oder? 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
4: Ich bin Katrin Müller. Mehr als die Hälfte der Deutschen ist gegen die von der Regierungskoalition geplante Ausweitung der sachgrundlosen Befristung bei Einstellungen. In einer YouGov-Umfrage für die dpa lehnen die Reform insgesamt 54% ab, 26% befürworten sie. Die Regierungskoalition plant im Zuge der Sozialstaatsreformen die Möglichkeit einer längeren Befristung von Arbeitsverhältnissen. Zum Start einer erneuten Hitzewelle spitzt sich in Frankreich die Waldbrandgefahr zu. Im Süden des Landes kämpfen Feuerwehren gegen einen riesigen Brand. Die Behörden haben die Evakuierung von rund 10.000 Menschen aus mehreren Ortschaften angeordnet.
5: In dem betroffenen Gebirgsmassiv westlich von Perpignan hat das Feuer sich bereits durch 4.600 Hektar Fläche gefressen. Der ausufernde Brand führte auch zu einer Anpassung der dritten Etappe der Tour de France, die heute durch die betroffene Region führt. Auch an anderen Orten in Frankreich brachen Brände aus. Der staatliche Wetterdienst warnte für Dutzende Departements vor einer hohen Brandgefahr. Michael Evers, Paris.
4: In Baden-Württemberg in Offenburg hat die Polizei nach Schüssen einen toten Mann und eine verletzte Frau gefunden. Die Frau starb dann aber kurze Zeit später im Krankenhaus, teilte die Polizei mit. In der Nähe des Tatorts hätten die Einsatzkräfte eine Waffe gefunden. Nach aktuellen Erkenntnissen besteht keine Gefahr für die Bevölkerung. Was sich genau ereignet hat, wird noch ermittelt. Zum Fußball. Skandal bei der WM. Der Weltverband FIFA hat die Rotsperre gegen den besten Torjäger der USA Balogun aufgehoben. Offenbar unter dem Druck von US-Präsident Trump. Entsprechende Berichte kritisierte auch der womöglich künftige Bundestrainer Klopp scharf.
6: Trump soll persönlich bei FIFA-Boss Infantino angerufen haben, berichten mehrere Medien. Überraschend hatte der Weltverband am Abend mitgeteilt, dass Balogun im WM-Achtelfinale gegen Belgien spielen darf. Die Rotsperre aus dem 16. Finale gegen Bosnien-Herzegowina wurde zur Bewährung ausgesetzt. Trump reagierte umgehend auf seiner Plattform Truth Social und schrieb, danke FIFA, es sei eine große Ungerechtigkeit wieder gut gemacht worden. Diana Kramer, Nachrichtenredaktion.
4: Bei der WM stehen die nächsten Viertelfinalteilnehmer fest. Norwegen trifft auf England. Die Norweger hatten überraschend Rekordweltmeister Brasilien mit 2:1 aus dem Turnier geworfen. England besiegte Mexiko im Achtelfinale mit 3:2.
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7: Das Wetter ist ein bisschen zweigeteilt heute, auch temperaturtechnisch. An diesem Montag gibt's im Norden und Osten viele Wolken, da ist es auch oft nass. Sonst gibt's einen Sonne- und Wolkenmix. Und zum Nachmittag hin, da sind vom Thüringer Wald bis nach Westsachsen auch vereinzelt Gewitter möglich. Die Sonne, die scheint aber von der Saar bis zum Oberrhein und da bekommen wir wieder über 33 Grad, nämlich im Breisgau werden bis zu 33 heute erreicht. Ansonsten in Nordbrandenburg nur um die 17 Grad.
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7: 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Es ist kurz nach 11. Schön, dass ihr mit dabei seid. Ein wunderschönen Start in die neue Woche. Und egal, ob noch Arbeitswoche, vielleicht auch schon Urlaubswoche. Es ist ja so langsam Ferienzeit in Deutschland. Wir sind bei euch mit großartigen Events. Konzert, Sommer, Antenne Schlager mit Schlagern. Außerdem ist heute Tag des Kusses. Also viele Themen, über die wir reden. Jetzt aber erstmal die beste Musik. Gleich wird's kultig mit Udo Jürgens mit 66 Jahren. Und starten tun wir mit Paulina Wagner. Liebe, Liebe.
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Großartige Nummer nach wie vor von Joey Heindle, schwer zu erklären. Hier gehört bei Antenne Schlager. Schön, dass ihr mit dabei seid an diesem Montag. Wir starten in die neue Woche mit vielen spannenden Themen und natürlich jetzt auch mit Helene Fischer. Sie ist ja weiterhin auf großer Stadiontour, begeistert die Massen. Am Wochenende war sie ja unter anderem in Hamburg zu Gast. Ein paar Termine gibt's noch und dann war's das auch schon wieder mit der großen Stadiontour. 360 Grad, denn Helene feiert ja in diesem Jahr ihr 20-jähriges Bühnenjubiläum. Ich habe es mir leider nicht angeschaut, aber alle, die bei ihren Konzerten waren, ich habe wirklich nur Gutes gehört und alle sind ausgerastet und haben gesagt, eine ganz, ganz großartige Show. Gleich hören wir Jay Kahn außerdem mit Bumerang, war auch schon zu Gast im Antenne Schlager Star Talk. Überall, wo es Podcasts gibt, da haben wir schon einige Folgen und auch auf antenneschlager.de gerne mal raufklicken und euren Lieblingsstar, vielleicht war er ja auch schon mit dabei. Ansonsten gibt's in knapp 2 Wochen auch wieder die nächste Folge. Jetzt aber erstmal, wie versprochen, Helene Fischer und nur mit dir. Ich wünsche euch einen wunderschönen Start in die neue Woche.

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10: Ich bin Katrin Müller. Skandal bei der WM. Der Weltverband FIFA hat die Rotsperre gegen den besten Torjäger der USA, Balogun, aufgehoben, offenbar unter dem Druck von US-Präsident Trump. Entsprechende Berichte kritisierte auch der womöglich künftige Bundestrainer Klopp bei Magenta TV scharf.
11: Da sind so lächerliche rote Karten in der Vergangenheit gegeben worden, wo alle nachher sagen, das war keine rote Karte. Und trotzdem bleiben sie bestehen, weil Tatsachenentscheidung. Und hier gehen wir ran. Wenn das wirklich Trump und Infantino miteinander ausgemacht haben, dann das ist verrückt.
10: US-Torjäger Balogun hatte im 16. Finale gegen Bosnien-Herzegowina die rote Karte gesehen, nachdem er unabsichtlich auf dem Knöchel eines Gegners gelandet war. Trump soll dann bei FIFA-Boss Infantino angerufen und Druck gemacht haben. Das Sparpaket für die gesetzlichen Krankenkassen ist noch nicht ganz in trockenen Tüchern. Vor der geplanten Abstimmung im Bundestag in dieser Woche ringen Union und SPD weiter um Änderungen. Unter anderem bei der Familienversicherung und beim Geld vom Bund.
12: Bei der Familienversicherung kommt die Koalition den Betroffenen offenbar doch noch etwas entgegen. Wer Kinder unter 12 Jahren hatte, soll den Ehepartner weiter kostenlos mitversichern können. Bisher war nur eine Grenze bis zum 7. Geburtstag des Kindes geplant. Außerdem könnte der Bund die Krankenkassen stärker unterstützen. Union und SPD wollen das Sparpaket noch diese Woche durchs Parlament bringen und so verhindern, dass die Beiträge im kommenden Jahr noch weiter steigen. Zoe Tassovali, Nachrichtenredaktion.
10: Mehr als die Hälfte der Deutschen ist gegen die von der Regierungskoalition geplante Ausweitung der sachgrundlosen Befristung bei Einstellungen. In einer YouGov-Umfrage für die dpa lehnen die Reform insgesamt 54% ab, 26% befürworten sie. Die Regierungskoalition plant im Zuge der Sozialstaatsreformen die Möglichkeit einer längeren Befristung von Arbeitsverhältnissen. SPD-Sozialpolitiker plädieren für mehrjährige Übergangsfristen bei der geplanten Abschaffung der abschlagsfreien Frührente nach 45 Beitragsjahren. Die sozialpolitische Sprecherin der SPD-Bundestagsfraktion Klose sagte dem Redaktionsnetzwerk Deutschland, sie halte eine Übergangsfrist von 5 Jahren für sinnvoll. Ein SPD-Kollege spricht sogar von 10 Jahren.
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13: Heute zum Wochenstart gibt's in der Nordosthälfte viele Wolken und der Regen, der zieht vom Norden weiter in den Osten. Im Nordwesten und in der Mitte, da gibt's auch noch vereinzelte Schauer. Am späteren Nachmittag vom Thüringer Wald bis nach Westsachsen auch wieder vereinzelt Gewitter. Im Rest, da wechseln sich Sonne und Wolken ab. Am sonnigsten wird's mal wieder von der Saar bis zum Oberrhein und dort auch am wärmsten. Die Temperaturen, die erreichen heute rund 17 Grad in Mecklenburg-Vorpommern und Nordbrandenburg. Im Südwesten, da wird hingegen wieder heiß mit bis zu 33 Grad im Breisgau.
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13: Oh ja, das sind wir. Kurz nach 12 schon. Eine wunderschöne Mittagspause wünsche ich euch an diesem Montag. Wir starten in die neue Woche gleich mit dem Tag des Kusses. Der ist nämlich heute. Den zelebrieren wir ein bisschen. Und musikalisch, da freue ich mich gleich auf Ivo. Das ist ja einer meiner absoluten Favoriten. Spieglein, Spieglein an der Wand. Vielleicht gefällt er euch genauso gut. Jetzt aber erstmal zum Start. Thomas Anders und Florian Silbereisen. 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

0: Marina Marx und Nino De Angelo, Bella Italia e Amore. Ich gehört bei Antenne Schlager. Schön, dass ihr alle mit dabei seid. Und heute, an diesem Montag, am 6. Juli, ist ein ganz besonderer Tag, nämlich der Tag des Kusses. Ach, ich hätte heute auch gerne jemanden zum Knutschen, aber so schnell werde ich wohl keinen finden. Dass Küssen glücklich macht, das ist ja wissenschaftlich bewiesen. Wieso wir überhaupt knutschen und was dabei mit unserem Körper passiert, das weiß unser Reporter Dominik Kotzur und das hören wir uns heute nochmal an zum feierlichen internationalen Tag des Kusses. Dominik, warum küssen wir Menschen uns eigentlich?
1: Dazu gibt es tatsächlich verschiedene Theorien. Eine Theorie geht davon aus, dass sich das Küssen aus einer frühen Form des Fütterns entwickelt hat. Mütter haben die Nahrung damals vorgekaut und sie ihren Babys von Mund zu Mund weitergegeben. In manchen Kulturen soll diese Art der Fütterung auch heute noch verbreitet sein.
0: Und kannst du uns das nochmal genau beschreiben, was genau passiert denn beim Küssen in unserem Körper?
1: Beim Küssen läuft im Körper so einiges ab, vor allem wenn es richtig emotional wird. Dann schüttet der Körper verschiedene Hormone aus, zum Beispiel das sogenannte Glückshormon Dopamin und das Kuschelhormon Oxytocin. Dazu kommen Endorphine, unsere körpereigenen Schmerzstiller. Gleichzeitig fährt der Körper das Stresshormon Cortisol runter. Also kurz gesagt, Küssen kann entspannen und einfach richtig gut tun.
0: Dankeschön, Dominik Kotzur. Also ich hoffe, ihr habt heute einen Knutschpartner, ne? Internationaler Tag des Kusses, genießt ihn. Ich muss leider auch in diesem Jahr wieder darauf verzichten, vielleicht ja dann im kommenden Jahr. Und jetzt geht's hier weiter mit Howard Carpendale und Giovanni Zarella. Ruf mich an.

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0: Costa Cordalis und Anita hier gehört bei Antenne Schlager. Schön, dass ihr mit dabei seid an diesem Montag. Wir starten in eine neue Woche. Für einige ja schon Urlaubs- und Ferienzeit. Genießt es, was auch immer ihr tut. Wir sind auf jeden Fall bei euch, egal ob am Arbeitsplatz oder zu Hause oder vielleicht schon im wohlverdienten Urlaub. Und heute ist der Tag des Kusses. Also alle Pärchen heute mal einen Kuss extra dem Partner geben. Küssen macht glücklich, das ist ja wissenschaftlich bewiesen. Vor allem senkt es unseren Cortisolspiegel, das ist ja der Stressspiegel. Also knutschen ist wirklich richtig gesund. Hat uns unser Reporter Dominik Kotzur auch schon verraten eben. Und lieber Dominik, jetzt nochmal eine abschließende Frage. Wie sieht das Ganze eigentlich bei Tieren aus? Ich meine, Menschen und Tiere haben ja viele Parallelen, aber küssen die sich auch?
1: Ja, Schimpansen zum Beispiel küssen sich nach einem Streit zur Versöhnung und Orangutans zeigen durchs Küssen Zuneigung in der Familie. Also ein bisschen so wie bei uns Menschen. Bei sogenannten Guramis, das sind kleine Fische aus Südostasien mit ziemlich dicken Lippen, sieht das Küssen zwar super romantisch aus, ist in Wahrheit aber eine Kraftprobe, um ein Weibchen zu beeindrucken. Die Männchen drücken dabei ihre Lippen aneinander und schieben sich gegenseitig weg, bis der Schwächere aufgibt.
0: Ach, das habe ich euch zum ersten Mal gehört. Dankeschön, Dominik. Ob von diesen Fischen auch der Lippenwahn kommt, dass viele so aufgepumpte Lippen haben? Wer weiß. Also, unter Wasser ist Küssen ein echtes Kräftemessen bei den Fischen. Bei uns Menschen, da ist es zum Glück ja deutlich entspannter. Ich würde jetzt einfach mal sagen, macht euch heute einen wunderschönen Tag des Kusses und gebt euren Liebsten einen dicken Schmatzer extra. Und weiter geht's jetzt hier mit Feuerherz. Du bringst mich um den Verstand.

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5: Ich bin Katrin Müller. Skandal bei der WM. Der Weltverband FIFA hat die Rotsperre gegen den besten Torjäger der USA, Balogun, aufgehoben. Offenbar unter dem Druck von US-Präsident Trump. Entsprechende Berichte kritisierte auch der womöglich künftige Bundestrainer Klopp bei Magenta TV.
6: Da sind so lächerliche rote Karten in der Vergangenheit gegeben worden, wo alle nachher sagen, das war keine rote Karte. Und trotzdem bleiben sie bestehen, weil Tatsachenentscheidung. Und hier gehen wir ran. Wenn das wirklich Trump und Infantino miteinander ausgemacht haben, dann das ist verrückt.
5: US-Torjäger Balogun hatte im 16. Finale gegen Bosnien-Herzegowina die rote Karte gesehen, nachdem er unabsichtlich auf dem Knöchel eines Gegners gelandet war. Trump soll dann bei FIFA-Boss Infantino angerufen und Druck gemacht haben. Im 8. Finale treten die USA gegen Belgien an. Der belgische Fußballverband hat in dem Streit inzwischen Berufung gegen die FIFA-Entscheidung eingelegt. Mehr als die Hälfte der Deutschen ist gegen die von der Regierungskoalition geplante Ausweitung der sachgrundlosen Befristung bei Einstellungen. In einer YouGov-Umfrage für die dpa lehnen die Reform insgesamt 54% ab, 26% befürworten sie. Die Regierungskoalition plant im Zuge der Sozialstaatsreformen die Möglichkeit einer längeren Befristung von Arbeitsverhältnissen. Zum Start einer erneuten Hitzewelle spitzt sich in Frankreich die Waldbrandgefahr zu. Im Süden des Landes kämpfen Feuerwehren gegen einen riesigen Brand. Die Behörden haben die Evakuierung von rund 10.000 Menschen aus mehreren Ortschaften angeordnet.
7: In dem betroffenen Gebirgsmassiv westlich von Perpignan hat das Feuer sich bereits durch 4.600 Hektar Fläche gefressen. Der ausufernde Brand führte auch zu einer Anpassung der dritten Etappe der Tour de France, die heute durch die betroffene Region führt. Auch an anderen Orten in Frankreich brachen Brände aus. Der staatliche Wetterdienst warnte für Dutzende Departements vor einer hohen Brandgefahr. Michael Evers, Paris.
5: In Baden-Württemberg in Offenburg hat die Polizei nach Schüssen einen toten Mann und eine verletzte Frau gefunden. Die Frau starb dann aber kurze Zeit später im Krankenhaus, teilte die Polizei mit. In der Nähe des Tatorts hätten die Einsatzkräfte eine Waffe gefunden. Nach aktuellen Erkenntnissen besteht keine Gefahr für die Bevölkerung. Was sich genau ereignet hat, wird noch ermittelt.
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8: Das Wetter ist ein bisschen zweigeteilt heute, auch temperaturtechnisch. An diesem Montag gibt es im Norden und Osten viele Wolken, da ist es auch oft nass. Sonst gibt es einen Sonne- und Wolkenmix. Und zum Nachmittag hin, da sind vom Thüringer Wald bis nach Westsachsen auch vereinzelt Gewitter möglich. Die Sonne, die scheint aber von der Saar bis zum Oberrhein. Und da bekommen wir wieder über 33 Grad, nämlich im Breisgau werden bis zu 33 heute erreicht. Ansonsten in Nordbrandenburg nur um die 17 Grad.

0: diese neue Woche. Wir sind zusammen gleich mit unserem Antenne-Schlager Mitschlager an. Außerdem gibt es das WM-Update. Da ist ja gerade richtig viel los im Achtelfinale. Und die beste Musik, die gibt es auch. Marianne Rosenberg gleich mit einem wunderbaren Kult-Hit. Und jetzt Matze Reim, der in diesem Jahr sein Jubiläum feiert mit einer großen Tour. Hier ist 4:30 Uhr.
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0: Gitte Henning und Lampenfieber hier gehört bei Antenne Schlager. Einen wunderschönen Montag. Schön, dass ihr mit dabei seid.
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0: Es geht weiter, auch wenn Deutschland raus ist und ja für einige dann die Fußball-WM nicht mehr so spannend ist. Aber ich finde es trotzdem cool, welche Teams da aufeinandertreffen. Und wir sind ja mittendrin im großen Achtelfinale. Da gab es auch gestern und in der Nacht zwei Spiele. Und da gab es eine große Überraschung, denn Brasilien ist raus. Norwegen hat die Brasilianer aus dem Turnier geworfen, dank zwei später Tore von Erling Haaland, dem Superstürmer. Und das spannende Spiel, was ich unbedingt sehen wollte, was mir aber zu spät kam, war ja England gegen Mexiko und da ging es auch richtig ab. Andrea Sosa Cabrios berichtet für uns aus Mexiko. Nach Kanada ist ja mit Mexiko nun auch der zweite von drei WM-Gastgebern raus. Wie ist die Stimmung?
2: Nach der dramatischen Niederlage im Aztekenstadion sitzt die Enttäuschung hier tief. Das Selbstvertrauen und die Hoffnung waren zuvor riesig. Manche hatten schon sogar vom WM-Titel geträumt und dieser Traum ist natürlich nun geplatzt. Die Begeisterung der Mexikaner für dieses Turnier war riesig. Eine WM im eigenen Land werden die meisten natürlich nie wieder erleben. Aber wer Mexiko kennt, weiß, hier leidet niemand allein. Siege werden mit Freunden gefeiert und Niederlagen gemeinsam betrauert. Mit Bier und mit Tequila. Ganz bestimmt.
0: Das ist doch schon mal gut, dann kann man wirklich gemeinschaftlich trauern. Ja, war auf jeden Fall ein hartes Spiel, auch für die Engländer. Eine rote Karte gab es, einer ist vom Platz geflogen. 50 Minuten haben die Engländer in Unterzahl gespielt. Am Ende hat es dann aber mit einem 3:2 gerade so gereicht gegen auf jeden Fall starke Mexikaner. Also zwei spannende Spiele gestern. Heute geht es dann weiter, unter anderem mit Spanien, Portugal. Freue ich mich sehr drauf. Jetzt passend zu dem, was wir eben gerade gehört haben zum Thema Mexiko. Gemeinsam, niemals einsam. Hier sind Thomas Anders und Florian Silbereisen.
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11: Ich bin Doc Zeitler. Eine angebliche Einflussnahme von US-Präsident Trump und FIFA-Boss Infantino auf eine WM-Entscheidung treibt auch den Deutschen Fußballbund um. DFB-Präsident Neuendorf macht sich Sorgen um die Integrität des Wettbewerbs und fordert vom Weltverband eine Erklärung.
12: Neuendorf fordert vor allem eine schnelle Erklärung der FIFA. Der Eindruck, dass hier ein ranghoher Politiker Einfluss auf den Sport genommen hat, der müsse zügig und schlüssig ausgeräumt werden. Noch deutlicher wird der vermutlich neue Bundestrainer Jürgen Klopp, der bei Magenta sagt, wenn das wirklich Trump und Infantino miteinander ausgemacht haben, stellt das alles in Frage. Denn die rote Karte sei regelgerecht gewesen und vor allem eine Tatsachenentscheidung, was übrigens auch Englands Trainer Thomas Tuchel so sieht. Thomas Thonfeld, Sportredaktion.
11: Die Pläne der schwarz-roten Koalitionsspitze für erschwerte Krankmeldungen im Job sorgen weiter für Diskussionen. Kritik kommt jetzt auch aus der Kanzlerpartei. Der Vizevorsitzende des CDU-Arbeitnehmerflügels, Bäumler, sagte dem Tagesspiegel, dieses völlig unnötige Thema müsse schnell abgeräumt werden.
13: Seit Tagen tobt die Debatte darüber, dass für Arbeitnehmer künftig ab dem ersten Krankheitstag eine Attestpflicht gelten und die telefonische Krankschreibung abgeschafft werden soll. Das hatte schon für massive Kritik von Hausärzten, Krankenkassen und Gewerkschaften gesorgt. Der Vizevorsitzende des CDU-Arbeitnehmerflügels sagt, die Koalition sollte sich lieber anderen Themen zuwenden, statt das Signal an die Menschen im Land zu senden, dass sie ihnen misstraue. Kanzler Friedrich Merz hatte die Pläne damit begründet, den Krankenstand in Deutschland senken zu wollen. Diana Kramer, Nachrichtenredaktion.
11: Wegen eines weiter um sich greifenden Naturbrandes in Südfrankreich sind inzwischen 10.000 Menschen evakuiert worden. Betroffen sind 26 Ortschaften in einem Gebirgsmassiv westlich von Perpignan, wo die Flammen sich inzwischen durch 4.600 Hektar Fläche gefressen haben. Ein Feuerwehrmann sowie ein Anwohner wurden schwer verletzt. Die Unzufriedenheit der Deutschen mit dem Gesundheitssystem wächst weiter. Gleichzeitig setzen die Menschen auf künstliche Intelligenz. Wie eine Umfrage des Pharmaherstellers Stada ergab, 45% der Befragten nutzten demnach bereits KI für Gesundheitsfragen. 81% der Deutschen sind auch offen dafür, dass KI künftig eine Rolle in ihrer Gesundheitsversorgung spielt.
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7: Heute zum Wochenstart gibt es in der Nordosthälfte viele Wolken und der Regen, der zieht vom Norden weiter in den Osten. Im Nordwesten und in der Mitte, da gibt es auch noch vereinzelte Schauer. Am späteren Nachmittag vom Thüringer Wald bis nach Westsachsen auch wieder vereinzelt Gewitter. Im Rest, da wechseln sich Sonne und Wolken ab. Am sonnigsten wird es mal wieder von der Saar bis zum Oberrhein und dort auch am wärmsten. Die Temperaturen, die erreichen heute rund 17 Grad in Mecklenburg-Vorpommern und Nordbrandenburg. Im Südwesten, da wird es hingegen wieder heiß mit bis zu 33 Grad im Breisgau.
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7: Kurz nach 14 Uhr ist es. Einen wunderschönen Montagnachmittag wünsche ich euch. Ich freue mich, dass ihr alle mit dabei seid. Gleich wird es kultig mit Michel. Dornröschen ist aufgewacht. Außerdem brandaktuelle Musik von Ramon Roselli. Und jetzt starten wir mit Norman Langen. Hat ja in diesem Jahr sein 15-jähriges Bühnenjubiläum zelebriert und mit dem Song fing alles an.

0: Antenne Schlager mit ganz neuer Musik von Ramon Roselli und Küss mich. Passt ja heute zum Tag des Kusses einfach perfekt ins Programm.
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2: Wir waren sogar schon auf dem Konzert vor drei Jahren auf der Seebühne in Bremen.
3: Ah ja.
2: Das ist einfach nur cool.
3: Ja.
2: Ne? Und ich hatte mich da am 1. Juli, hatte ich mich, glaube ich, da angemeldet. Aha. Das war genau mein Geburtstag.
3: Ach, guck mal. Dann wünsche ich erstmal alles Gute nachträglich zum Geburtstag.
2: Dankeschön.
3: Wünsche weiteren guten Genesungsverlauf für deine Schulter. Und dann sage ich dir natürlich noch diese schöne Mitteilung. Herzlichen Glückwunsch zu den Tickets zu Ben Zucker jetzt am Freitag auf der Seebühne.
2: Super. Dankeschön.
0: Glückwunsch auch von mir, lieber Johann. Und morgen früh geht's schon weiter. Also wer mit dabei sein will, unbedingt registrieren auf antenneschlager.de. Und vielleicht ruft Tom Meyer euch morgen früh dann schon an. Und jetzt geht's hier weiter mit Roland Kaiser und Kurios.

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immer noch ein großartiger Kulthit von Wind für alle, hier gehört bei Antenne Schlager. Schön, dass ihr mit dabei wart und davor gab es ja Linda Hesse mit dem Kleinstadt Casanova und Linda ist auch der aktuelle Antenne Schlager Star Talk. Überall, wo es Podcasts gibt, einfach mal reinklicken. 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Jetzt wünsche ich euch aber erstmal viel Spaß mit der lieben Hanna. Sie übernimmt hier ab 15 Uhr. Ich bin raus.

morgen ab 11 Uhr wieder für euch da. Macht euch noch einen schönen Tag. Heute internationaler Tag des Kusses, also dem Partner einen Schmatzi mehr geben, alle Singles. Ja, ihr macht's dann so wie ich. Wir warten dann aufs kommende Jahr mit dem Geknutsche. Jetzt ist Ross Anthony nochmal dran. Ich lieb die Liebe. Passt ja auch zu diesem Tag. Bis morgen, ihr Lieben. Macht euch einen schönen Montag.

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9: Ich bin Dirk Zeitler. Dieser Fall schlägt hohe Wellen, nachdem die FIFA die Rotsperre gegen US-Nationalstürmer Balogun kurz vor dem Achtelfinale gegen Belgien ausgesetzt hat, steht die Frage im Raum, hatte US-Präsident Trump bei der Entscheidung seine Finger im Spiel? Fußballverbände auf der ganzen Welt reagieren empört.
10: Neuendorf fordert vor allem eine schnelle Erklärung der FIFA. Der Eindruck, dass hier ein ranghoher Politiker Einfluss auf den Sport genommen hat, der müsse zügig und schlüssig ausgeräumt werden. Noch deutlicher wird der vermutlich neue Bundestrainer Jürgen Klopp, der bei Magenta sagt, wenn das wirklich Trump und Infantino miteinander ausgemacht haben, stellt das alles in Frage. Denn die rote Karte sei regelgerecht gewesen und vor allem eine Tatsachenentscheidung, was übrigens auch Englands Trainer Thomas Tuchel so sieht. Thomas Thonfeld, Sportredaktion.
9: Die Pläne der schwarz-roten Koalitionsspitzen für erschwerte Krankmeldungen im Job sorgen weiter für Diskussionen. Kritik kommt jetzt auch aus der Kanzlerpartei. Der Vizevorsitzende des CDU-Arbeitnehmerflügels, Christian Bäumler, sagte dem Tagesspiegel, dieses völlig unnötige Thema müsse schnell abgeräumt werden.
11: Seit Tagen tobt die Debatte darüber, dass für Arbeitnehmer künftig ab dem ersten Krankheitstag eine Attestpflicht gelten und die telefonische Krankschreibung abgeschafft werden soll. Das hatte schon für massive Kritik von Hausärzten, Krankenkassen und Gewerkschaften gesorgt. Der Vizevorsitzende des CDU-Arbeitnehmerflügels sagt, die Koalition sollte sich lieber anderen Themen zuwenden, statt das Signal an die Menschen im Land zu senden, dass sie ihnen misstraue. Kanzler Friedrich Merz hatte die Pläne damit begründet, den Krankenstand in Deutschland senken zu wollen. Diana Kramer, Nachrichtenredaktion.
9: Mehr als die Hälfte der Deutschen ist gegen die von der Koalition geplante Ausweitung der sachgrundlosen Befristung bei Einstellungen. In einer YouGov-Umfrage lehnten die Reform insgesamt 54% ab, 26% befürworteten sie. Die Regierungskoalition plant die Möglichkeit einer längeren Befristung von Arbeitsverhältnissen. Wegen eines weiter um sich greifenden Naturbrandes in Südfrankreich sind inzwischen 10.000 Menschen evakuiert worden. Betroffen sind 26 Ortschaften. In einem Gebirgsmassiv westlich von Perpignan, wo die Flammen sich inzwischen durch 4.600 Hektar Fläche gefressen haben. Ein Feuerwehrmann sowie ein Anwohner wurden schwer verletzt.
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12: Während der Norden und Osten Deutschlands heute Nachmittag unter dichten Wolken liegen und sich der Regen von der Nordsee weiter ausbreitet, bleibt es im Südwesten freundlich und sommerlich. Da gibt's viel Sonne und Temperaturen zwischen 24 und 32 Grad. Am Oberrhein sind sogar bis zu 34 Grad drin. Im Norden sind es dagegen nur 18 bis 23 Grad. In der Nacht gehen die Temperaturen runter auf 18 bis 10 Grad und im Norden und Osten bleibt es nass. Morgen hält sich der Regen im Norden und Osten zunächst noch, lässt aber im Tagesverlauf danach. Im Südwesten bleibt es dagegen sonnig, trocken und richtig heiß mit 24 bis 34 Grad.
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12: Und wir starten in diesem Nachmittag gleich wieder mit dem Neuesten aus der Welt der Promis. Tom Meyer hat in gut 9 Minuten das Promi-Update für euch. Vorher sind aber noch Helene Fischer, Matthias Reim und Tanja Lasch für euch dabei.

0: Morgen Abend wird sie in Hannover auf der Bühne stehen im Rahmen ihrer 360-Grad-Stadion-Tour. Helene Fischer war das mit heute Nacht hier bei Antenne Schlager. Und jetzt gibt's das Neueste aus der Welt der Promis.
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2: Bei den Royals heißt diese Woche, Prinz Harry kommt solo nach London. Wie britische Medien berichten, reist der 41-Jährige erstmal ohne Meghan und die Kinder Archie und Lilibet in die britische Hauptstadt. Anlass sind mehrere Termine, unter anderem rund um die Invictus Games, Harrys Sportevent für kriegsversehrte Veteranen. Ob seine Familie später noch nachkommt, ist bisher offen. Harry hatte in der Vergangenheit immer wieder betont, dass er wegen Sicherheitsbedenken nur ungern mit Frau und Kindern nach Großbritannien reist. Und auch aus der deutschen TV-Welt gibt's Gesprächsstoff. Schauspielerin Annika Ernst wünscht sich mehr Sichtbarkeit für Frauen ab 40 im Fernsehen. Die Bergdoktor-Darstellerin sagt ganz klar, jedes Alter ist schön und sollte auch im Fernsehen stattfinden. Für Schlagzeilen sorgte sie zuletzt mit einem sehr persönlichen Geständnis. Annika Ernst ist 47 und nicht 44. Jahrelang war offiziell ein falsches Alter im Umlauf. Jetzt hat sie das korrigiert und setzt damit ein deutliches Zeichen für mehr Ehrlichkeit und mehr Präsenz reiferer Frauen auf dem Bildschirm. Und in der Schlagerwelt sorgt eine TV-Entscheidung für Wirbel. Nicole kritisiert das Aus von Immer wieder sonntags. Die Sängerin findet die Entscheidung der ARD sehr, sehr schade und sagt, die Sendung sei über die Jahre fast wie ein Familienbetrieb geworden. Vor allen Dingen verstehe sie nicht, warum eine so beliebte Show verschwinden soll. Schließlich seien die Tickets immer schnell weg gewesen und auch viele junge Leute hätten eingeschaltet. Ganz vom Tisch ist das Thema aber offenbar noch nicht. Nicole macht den Fans Hoffnung, dass es vielleicht doch noch eine Rückkehr oder ein neues Format geben könnte. Und auch Moderator Stefan Ross schaut sich wohl nach Alternativen um.
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11: Ich bin Dirk Zeitler. Höhere Ausgaben und mehr Schulden, dafür Sparkurs in den Ressorts und bei der Sozialversicherung sowie Steuererhöhungen. Das Bundeskabinett hat den Haushaltsentwurf 2027 beschlossen. Die Pläne stoßen auf breite Kritik.
12: 555 Milliarden Euro Ausgaben, dazu eine Neuverschuldung von gut 200 Milliarden Euro. Die Industrie hält die Haushaltspläne für wenig solide. Die Zuwächse auf der Sollseite seien alarmierend, heißt es vom Bundesverband. Greenpeace-Experten werfen Bundesfinanzminister Klingbeil hingegen einen skandalösen Raubzug bei den Klimaschutzmaßnahmen vor. Klingbeil selbst verteidigt seine Finanzpläne als notwendig und verfassungskonform. Mehr Geld soll vor allem in die Verteidigung und den Ausbau von Straßen, Brücken und Bahnnetz gesteckt werden. Tanja Wagner, Nachrichtenredaktion.
11: Die Bundesregierung hofft darauf, die Rüstungskooperation mit Kanada zum NATO-Gipfel mit dem Abschluss eines milliardenschweren U-Boot-Geschäfts deutlich vertiefen zu können. Wenn es gelingt, dann wird das Kanada an uns für Jahrzehnte binden, heißt es einen Tag vor Beginn des Gipfels aus deutschen Regierungskreisen. Das Spitzentreffen beginnt morgen in Ankara. Dieser Fall schlägt hohe Wellen. Nachdem die FIFA die Rotsperre gegen US-Nationalstürmer Belogun kurz vor dem Achtelfinale gegen Belgien ausgesetzt hat, steht die Frage im Raum, hatte US-Präsident Trump bei der Entscheidung seine Finger im Spiel? Fußballverbände auf der ganzen Welt reagierten empört.
0: Man sei fassungslos angesichts einer solch beispiellosen, unverständlichen und ungerechtfertigten Entscheidung, erklärt der Europäische Fußballverband UEFA. Der Beschluss der FIFA habe eine rote Linie überschritten. Der belgische Fußballverband hat vor dem Achtelfinalspiel seines Teams gegen die USA heute Nacht offenbar Berufung gegen die Entscheidung eingelegt. Und DFB-Präsident Neuendorf fordert rasche Aufklärung des Vorgangs. Es gehe um die Integrität des Wettbewerbs und die Glaubwürdigkeit der FIFA. Thomas Thonfeld, Sportredaktion.
11: Wegen eines weiter um sich greifenden Naturbrandes in Südfrankreich sind inzwischen 10.000 Menschen evakuiert worden. Betroffen sind 26 Ortschaften in einem Gebirgsmassiv westlich von Perpignan, wo sich die Flammen inzwischen durch 4.600 Hektar Fläche gefressen haben. Ein Feuerwehrmann sowie ein Anwohner wurden schwer verletzt.
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14: Der Nachmittag zeigt sich heute ziemlich zweigeteilt. Im Norden und Osten Deutschlands ziehen dichte Wolken auf und von der Nordsee breitet sich Regen immer weiter Richtung Südosten aus. Da liegen die Temperaturen zwischen 18 und 23 Grad, gar nicht mal so sommerlich. Ganz anders im Südwesten. Viel Sonne, meist trocken und sommerlich warm bis heiß, mit 24 bis 32 Grad, am Oberrhein sogar bis zu 34. Heute Nacht bleibt es im Norden und Osten noch etwas nass, sonst lockert der Himmel auf bei noch 18 bis 10 Grad. Morgen bleibt es im Norden und Osten zunächst regnerisch, später lassen die Schauer von Westen her nach. Im Südwesten setzt sich erneut die Sonne durch morgen und dort wird es wieder hochsommerlich heiß mit bis zu 34 Grad am Oberrhein.
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14: 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Was habe ich mich heute Morgen gefreut, als ich dann gesehen habe, Norwegen hat Brasilien aus der WM gekickt. Was da gestern Abend und in der Nacht später dann noch los war im Achtelfinale, das hört ihr in knapp 11 Minuten.

Christine Stark mit Alemannia. Und ja, Alemannia ist raus. Denn der Schlager ist hier. Und wir haben es leider nicht weiter geschafft als das 16-Finale. Aber wer hätte das denn bitte gedacht? Die norwegischen Wikinger haben mal eben die Brasilianer aus der WM gekickt. Ich habe mich ein bisschen drüber gefreut. Mit einem 2:1 zieht Norwegen ins Viertelfinale ein. Und die feiern zu Recht wieder in bester Norwegen-Manier. Spitzenspieler Erling Haaland an der Trommel, alle anderen am Rudern. Und Papa Haaland könnte stolzer nicht sein, hält schön ein Sektchen in der Hand. Na, ein bisschen Gänsehaut ist schon dabei, oder? Für die Brasilianer natürlich eine bittere Enttäuschung. Sie haben nicht nur das Spiel verloren, sondern auch ihren Spieler Neymar, der nach der Partie heulend auf dem Spielfeld saß und seinen Rücktritt dann bekannt gegeben hat. Ja, so kann es laufen. Ebenfalls im Viertelfinale ist aber auch England. Die haben die Mexikaner mit einem 3:2 geschlagen und sie in ihrem eigenen Stadion stehen lassen. Damit ist der zweite von drei Gastgebern raus, die USA. Die sind noch im Rennen, spielen heute Nacht um 2 dann ihr Achtelfinale gegen Belgien.

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0: Toller Schlagerdino Trio mit Da Da Da hört ihr hier bei Antenne Schlager. Euch einen schönen Montagnachmittag. Und heute ist der Tag des Kusses. Dass Küssen glücklich macht, ist sogar wissenschaftlich bewiesen. Wieso wir überhaupt knutschen und was dabei mit in unserem Körper passiert, weiß unser Reporter Dominik Kotzua.
1: Dazu gibt es tatsächlich verschiedene Theorien. Eine Theorie geht davon aus, dass sich das Küssen aus einer frühen Form des Fütterns entwickelt hat. Mütter haben die Nahrung damals vorgekaut und sie ihren Babys von Mund zu Mund weitergegeben. In manchen Kulturen soll diese Art der Fütterung auch heute noch verbreitet sein.
0: Okay, da finde ich Küssen aber angenehmer als vorgekautes Essen zu bekommen. In unserem Körper ist beim Küssen ja auch so einiges los, Stichwort Hormone.
1: Beim Küssen läuft im Körper so einiges ab, vor allem wenn es richtig emotional wird. Dann schüttet der Körper verschiedene Hormone aus, zum Beispiel das sogenannte Glückshormon Dopamin und das Kuschelhormon Oxytocin. Dazu kommen Endorphine, unsere körpereigenen Schmerzstiller. Gleichzeitig fährt der Körper das Stresshormon Cortisol runter. Also kurz gesagt, Küssen kann entspannen und einfach richtig gut tun.
0: Und auch Tiere küssen sich, wenn auch zum Teil aus anderen Gründen.
1: Ja, Schimpansen zum Beispiel küssen sich nach einem Streit zur Versöhnung und Orangutans zeigen durchs Küssen Zuneigung in der Familie. Also ein bisschen so wie bei uns Menschen. Bei sogenannten Guramis, das sind kleine Fische aus Südostasien mit ziemlich dicken Lippen, sieht das Küssen zwar super romantisch aus, ist in Wahrheit aber eine Kraftprobe, um ein Weibchen zu beeindrucken. Die Männchen drücken dabei ihre Lippen aneinander und schieben sich gegenseitig weg, bis der Schwächere aufgibt.
0: Okay, unter Wasser ist Küssen eher so kein Zeichen von Zuneigung, sondern ein echtes Kräftemessen. Bei uns Menschen ist es zum Glück deutlich entspannter. Macht euch einen schönen Tag des Kusses und gebt euch am liebsten einen dicken Schmatzer.

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4: Ich bin Dirk Zeitler. Höhere Ausgaben und mehr Schulden, dafür Sparkurs in den Ressorts und bei der Sozialversicherung sowie Steuererhöhungen. Das Bundeskabinett hat den Haushaltsentwurf 2027 beschlossen. Die Pläne stoßen auf breite Kritik.
5: 555 Milliarden Euro Ausgaben, dazu eine Neuverschuldung von gut 200 Milliarden Euro. Die Industrie hält die Haushaltspläne für wenig solide. Die Zuwächse auf der Sollseite seien alarmierend, heißt es vom Bundesverband. Greenpeace-Experten werfen Bundesfinanzminister Klingbeil hingegen einen skandalösen Raubzug bei den Klimaschutzmaßnahmen vor. Klingbeil selbst verteidigt seine Finanzpläne als notwendig und verfassungskonform. Mehr Geld soll vor allem in die Verteidigung und den Ausbau von Straßen, Brücken und Bahnnetz gesteckt werden. Tanja Wagner, Nachrichtenredaktion.
4: Die Bundesregierung hofft darauf, die Rüstungskooperation mit Kanada zum NATO-Gipfel mit dem Abschluss eines milliardenschweren U-Boot-Geschäfts deutlich vertiefen zu können. Wenn es gelingt, dann wird das Kanada an uns für Jahrzehnte binden, heißt es einen Tag vor Beginn des Gipfels aus deutschen Regierungskreisen. Das Spitzentreffen beginnt morgen in Ankara. Dieser Fall schlägt hohe Wellen. Nachdem die FIFA die Rotsperre gegen US-Nationalstürmer Belogun kurz vor dem Achtelfinale gegen Belgien ausgesetzt hat, steht die Frage im Raum, hatte US-Präsident Trump bei der Entscheidung seine Finger im Spiel? Fußballverbände auf der ganzen Welt reagierten empört.
6: Man sei fassungslos angesichts einer solch beispiellosen, unverständlichen und ungerechtfertigten Entscheidung, erklärt der Europäische Fußballverband UEFA. Der Beschluss der FIFA habe eine rote Linie überschritten. Der belgische Fußballverband hat vor dem Achtelfinalspiel seines Teams gegen die USA heute Nacht offenbar Berufung gegen die Entscheidung eingelegt. Und DFB-Präsident Neuendorf fordert rasche Aufklärung des Vorgangs. Es gehe um die Integrität des Wettbewerbs und die Glaubwürdigkeit der FIFA. Thomas Thonfeld, Sportredaktion.
4: Wegen eines weiter um sich greifenden Naturbrandes in Südfrankreich sind inzwischen 10.000 Menschen evakuiert worden. Betroffen sind 26 Ortschaften in einem Gebirgsmassiv westlich von Perpignan, wo sich die Flammen inzwischen durch 4.600 Hektar Fläche gefressen haben. Ein Feuerwehrmann sowie ein Anwohner wurden schwer verletzt.
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7: Während der Norden und Osten Deutschlands heute Nachmittag unter dichten Wolken liegen und sich der Regen von der Nordsee weiter ausbreitet, bleibt es im Südwesten freundlich und sommerlich. Da gibt's viel Sonne und Temperaturen zwischen 24 und 32 Grad. Am Oberrhein sind sogar bis zu 34 Grad drin. Im Norden sind es dagegen nur 18 bis 23 Grad. In der Nacht gehen die Temperaturen runter auf 18 bis 10 Grad und im Norden und Osten bleibt es nass. Morgen hält sich der Regen im Norden und Osten zunächst noch, lässt aber im Tagesverlauf danach. Im Südwesten bleibt es dagegen sonnig, trocken und richtig heiß mit 24 bis 34 Grad.
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7: Kommt gut Richtung Feierabend mit euren Lieblingsschlagern von Patrick Lindner, von Howard Carpendale und von Michelle. Und in gut 10 Minuten hat Tom Meyer einen spannenden TV-Tipp für euch. Einen schönen Montag!

0: Mit Patrick Lindner geht's durch den Montagnachmittag hier bei Antenne Schlager. Schön, dass ihr mit dabei seid.
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0: Bad Car mit Sternenhimmel eignet sich auch ganz hervorragend hierfür.
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0: Da können wir doch alle gut mitsingen, oder? 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
9: Ich bin Dirk Zeitler. US-Präsident Trump hat bestätigt, die FIFA im Wirbel um die Rotsperre von US-Stürmer Belogun bei der Fußball-WM selbst um eine Überprüfung gebeten zu haben. Ich habe um eine Überprüfung gebeten, weil ich nicht dachte, dass es ein Foul war, sagte Trump. Die FIFA hatte am Sonntag die Rotsperre für Belogun aufgehoben und zur Bewährung ausgesetzt. Für die USA ist der Fall von großer Bedeutung. In der Nacht tritt das Team des Mitgastgebers im WM-Achtelfinale gegen Belgien an, wahrscheinlich mit ihrem Stürmerstar. Höhere Ausgaben und mehr Schulden, dafür Sparkurs in den Ressorts und bei der Sozialversicherung sowie Steuererhöhungen. Das Bundeskabinett hat den Haushaltsentwurf 2027 beschlossen. Die Pläne stoßen auf breite Kritik.
10: 555 Milliarden Euro Ausgaben, dazu eine Neuverschuldung von gut 200 Milliarden Euro. Die Industrie hält die Haushaltspläne für wenig solide. Die Zuwächse auf der Sollseite seien alarmierend, heißt es vom Bundesverband. Greenpeace-Experten werfen Bundesfinanzminister Klingbeil hingegen einen skandalösen Raubzug bei den Klimaschutzmaßnahmen vor. Klingbeil selbst verteidigt seine Finanzpläne als notwendig und verfassungskonform. Mehr Geld soll vor allem in die Verteidigung und den Ausbau von Straßen, Brücken und Bahnnetz gesteckt werden. Tanja Wagner, Nachrichtenredaktion.
9: In der Türkei beginnt morgen der NATO-Gipfel. Bei dem 2-tägigen Treffen der Staats- und Regierungschefs der NATO-Staaten soll es um die weitere Stärkung der Abschreckung und der Verteidigungsfähigkeit gehen. Es wird auch das transatlantische Verhältnis zwischen Europa und den USA zur Sprache kommen.
11: US-Präsident Trump übt Druck auf die europäischen Verbündeten aus. Washington fordert, dass Europa zukünftig die Hauptverantwortung für die Verteidigung des Kontinents übernehmen muss. Außerdem drängen die USA darauf, dass sich die Europäer finanziell mehr beteiligen. Die Ukraine soll außerdem milliardenschwere Militärhilfen erhalten. Dabei dürfte Deutschland einen besonders großen Anteil tragen. Miriam Schmidt, Ankara.
9: Nach den tödlichen Schüssen in einem Wohngebiet in Offenburg hat die Polizei neue Details bekannt gegeben. Demnach soll der 33 Jahre alte Tatverdächtige am Morgen erst seine Ex-Freundin und dann sich selbst erschossen haben. Bei der Frau handelt es sich den Angaben nach um eine 36-Jährige, die in der Nähe des Tatortes wohnte.
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12: Auch am Abend bleibt das Wetter geteilt. Im Norden und Osten Deutschlands ist es meist stark bewölkt. Dazu fällt örtlich weiter Regen. Im Südwesten klingt der Tag dagegen freundlich aus. Mit viel Sonne bis in die Abendstunden und angenehm warmen Temperaturen. In der Nacht regnet es im Norden und Osten noch etwas weiter. Sonst lockern die Wolken auf bei noch 18 bis 10 Grad. Morgen startet der Norden erneut grau und nass. Später lässt der Regen aber nach. Im Südwesten gibt es dagegen wieder Sonne satt und hochsommerliche Temperaturen. Mit bis zu 34 Grad.
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12: 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Habt ihr Bock auf ein tolles Konzert diesen Sommer? Ja? Passt perfekt. Wir haben nämlich die Tickets für euch. Wie ihr sie euch sichert und wen ihr diesen Sommer noch live erlebt, hört ihr in knapp 11 Minuten. Euch einen schönen Montag Feierabend jetzt.

0: schönen Montag. Feierabend, Antenne Schlager ist hier, gleich mit Giovanni Zarella und Così Sei Tu.
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0: 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Und heute Morgen hat Tom den Johann aus Rauderfehn zu Ben Zucker geschickt.
2: Wir waren sogar schon auf einem Konzert vor zwei Jahren, drei Jahren der Seebühne in Bremen.
3: Ah ja.
2: Das ist einfach nur cool.
3: Ja. Ne?
2: Und ich hatte mich da am 1. Juli, hatte ich mich, glaube ich, da angemeldet.
3: Aha.
2: Das war genau mein Geburtstag.
3: Ach, guck mal. Dann wünsche ich erstmal alles Gute nachträglich zum Geburtstag.
2: Dankeschön.
3: Wünsche weiteren guten Genesungsverlauf für deine Schulter. Und dann sage ich dir natürlich noch diese schöne Mitteilung. Herzlichen Glückwunsch zu den Tickets zu Ben Zucker jetzt am Freitag auf der Seebühne.
2: Super. Dankeschön.
0: Also für Johann aus Rauderfehn hat sich das schon mal gelohnt. Macht auch mit auf antenneschlager.de. Hier findet ihr auch alle Infos. Und dann jeden Morgen um 8 Radio an.

Dies ist Gordon Mackenzies Lied, sein Lied von Albany, dem stolzen Schloss seines Clans, das eines Tages für immer verlieren sollte.

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0: Den Montag habt ihr geschafft und ihr hört Antenne Schlager. Schön, dass ihr dabei seid. Und jetzt habe ich einen ganz besonderen Song für euch. Ihr kennt ja diesen hier.
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0: Ja, ganz klar.
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0: schon oft dazu gefeiert. Und davon gibt es jetzt eine neue Version. Andrea Berg, du hast mich tausendmal belogen. Rekordmix 2026. Das ist die erste Single der neuen Edition von Andrea Bergs Best-of-Rekordalbum, das 2026 seinen 25. Geburtstag feiert. Der

Accord Mix 2026 verbindet den unverwechselbaren Charakter des Originals mit einer modernen Produktion und bringt den Klassiker in die Gegenwart. Unter dem Motto, das kann uns keiner nehmen, erscheint das Rekordalbum im Herbst in einer neuen Edition. Ihr könnt es jetzt schon seit dem 26. Juni vorbestellen. Ein Rekordalbum voller Hits, die Menschen verbinden und mit denen die Ausnahmekünstlerin Musikgeschichte geschrieben hat. Und hier ist sie jetzt mit der Rekordversion von Du hast mich tausendmal belogen, Andrea Berg, hier bei Antenne Schlager.

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9: Ich bin Dirk Zeitler. Dieser Fall schlägt hohe Wellen. Nachdem die FIFA die Rotsperre gegen US-Nationalstürmer Balogun kurz vor dem Achtelfinale gegen Belgien ausgesetzt hat, steht die Frage im Raum, hatte US-Präsident Trump bei der Entscheidung seine Finger im Spiel? Jetzt hat sich Trump selbst dazu geäußert.
10: Hier in den USA schlagen die Fußballwellen auch hoch. Trump selbst bestätigte einen Anruf bei einer sehr einflussreichen FIFA-Person mit der Bitte um Überprüfung der Sperre. Er habe zunächst nicht gewusst, was eine rote Karte sei, sagte Trump, aber die Schiedsrichterentscheidung und eine volle Sperre des Stürmers sei sehr, sehr unfair. Da sei kein Foul passiert, sondern nur ein Zusammenstoß, finde Trump. Aber die Glaubwürdigkeit des US-Teams steht fortan auf dem Spiel. Belgien will die Spielberechtigung Balogun's für die Partie heute Nacht anfechten. Aus den USA, Tina Eck.
9: Wer Wohngeld bekommt, muss sich absehbar auf Kürzungen oder die komplette Streichung der staatlichen Leistung einstellen. Das Bundeskabinett brachte in Berlin einen Gesetzentwurf von Bauministerin Huberts auf den Weg, der im nächsten Jahr 1,5 Milliarden Euro und ab 2028 sogar 2 Milliarden Euro pro Jahr beim Wohngeld einsparen soll. Der Entwurf geht nun zur Beratung in den Bundestag. Die Änderungen sollen am 1. Januar in Kraft treten. In der Türkei beginnt morgen der NATO-Gipfel. Bei dem zweitägigen Treffen der Staats- und Regierungschefs der NATO-Staaten soll es um die weitere Stärkung der Abschreckung und der Verteidigungsfähigkeit gehen. Es wird auch das transatlantische Verhältnis zwischen Europa und den USA zur Sprache kommen.
11: US-Präsident Trump übt Druck auf die europäischen Verbündeten aus. Washington fordert, dass Europa zukünftig die Hauptverantwortung für die Verteidigung des Kontinents übernehmen muss. Außerdem drängen die USA darauf, dass sich die Europäer finanziell mehr beteiligen. Miriam Schmidt, Ankara.
9: Nach den tödlichen Schüssen in einem Wohngebiet in Offenburg hat die Polizei neue Details bekannt gegeben. Demnach soll der 33 Jahre alte Tatverdächtige am Morgen erst seine Ex-Freundin und dann sich selbst erschossen haben. Bei der Frau handelt es sich den Angaben nach um eine 36-Jährige, die in der Nähe des Tatortes wohnte.
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13: Während im Norden und Osten Deutschlands auch am Abend dichte Wolken und Regen das Bild bestimmen, bleibt es im Südwesten meist trocken und sonnig. Da könnt ihr den Sommerabend noch richtig genießen. Heute Nacht bleibt es im Norden und Osten dann noch stellenweise nass, bei noch 18 bis 10 Grad. Morgen geht's da zunächst regnerisch weiter, bevor sich das Wetter von Westen langsam beruhigt. Im Südwesten bleibt die Sonne auf Erfolgskurs bei Temperaturen bis über 30 Grad.
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13: Und jetzt macht ihr euch einfach mal einen ganz entspannten Montagabend mit den schönsten Schlagern. Ich spiele euch Maite Kelly, Tommy Steiner und Michelle und Matthias Reim. Viel Spaß!

Schönen Montagabend, Antenne Schlager ist hier. Und jetzt stellt euch mal vor, ihr holt euer Kind von einem Geburtstag ab. Es hatte einen richtig tollen Tag mit Freunden und sitzt jetzt beseelt mit der Süßigkeiten-Tüte, die es zum Abschied gab, auf dem Rücksitz. Leben ist gut. Bis diese Nachricht vom Papa des Geburtstagskindes in der Klassengruppe landet. Liebe Eltern, für die heutige kleine Aufmerksamkeit habe ich etwas mehr ausgegeben als geplant. Das sind 1,83 Euro pro Kind. Kein Witz, das ist in den Niederlanden so passiert. Und der Vater meinte das auch ernst, schickte sogar noch einen Zahlungslink hinterher. In der Eltern-WhatsApp-Gruppe ging es danach natürlich ordentlich rund, weil die meisten sich nur dachten, also seit wann wird denn ein Kindergeburtstag bitte nachkalkuliert? Am Ende war der Aufschrei so groß, dass der Vater dann zurückgerudert ist und die Zahlungsaufforderung wieder gelöscht hat. Also aus einer harmlosen Geschenktüte wurde so mal eben wohl der kleinste, aber wildeste Gebührenstreit des

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5: Ich bin Dirk Zeitler. Die amerikanische Fußballnationalmannschaft kann im WM-Achtelfinale gegen Belgien mit Stürmerstar Bellingham auflaufen. Nachdem der Fußball-Weltverband überraschend die Rotsperre des Angreifers auf Bewährung ausgesetzt hatte, erklärte die FIFA nun eine Beschwerde des belgischen Verbandes dagegen für unzulässig. Wofür soll Deutschland im kommenden Jahr Geld ausgeben? Das hat sich die Regierung jetzt überlegt und den Haushaltsentwurf für 2027 verabschiedet. Es geht um viele Milliarden Euro. Kritiker sind alarmiert.
6: Gut 555 Milliarden Euro will die Bundesregierung nächstes Jahr ausgeben, vor allem für die Verteidigung, aber auch für die Infrastruktur und die Zinsen. Das Geld soll bei den Ressorts und den Zuschüssen für Renten und Krankenversicherung eingespart werden. Außerdem soll es eine Plastikabgabe und höhere Steuern auf Tabak und Alkohol geben. Zusätzlich will Finanzminister Klingbeil an die staatlichen Rücklagen. Er hält das für normal, seine Kritiker nicht. Industrie und Opposition sprechen von einem Offenbarungseid. Für mehr Wachstum müsse das Geld bei Wirtschaft und Verbrauchern bleiben. Tanja Wagner, Nachrichtenredaktion.
5: US-Präsident Trump hat sich vor dem NATO-Gipfel optimistisch über mögliche Fortschritte bei den Bemühungen um ein Ende des Ukraine-Kriegs geäußert. Nach einem Telefonat mit dem russischen Präsidenten Putin sei er sich sicher, dass dieser den Krieg beenden wolle, sagte Trump im Weißen Haus.
7: Das versichert Trump immer wieder und seit langem. Der russische Präsident Putin wolle den Angriffskrieg gegen die Ukraine nun unbedingt beenden. Nach jedem Gespräch mit seinem Moskauer Gegenüber hat Trump volles Vertrauen in Putin. Bleibt abzuwarten, wie das Treffen mit dem ukrainischen Präsidenten Zelensky in Ankara übermorgen verläuft. Trump versichert, man sei mit beiden Seiten in guten Gesprächen, eine Einigung sei näher denn je. Auch Zelensky wolle ein Ende des Krieges, sagt Trump. Er glaube, man werde den Krieg nun beenden. Aus den USA, Tina Eck.
5: Wegen eines weiter um sich greifenden Brandes in Südfrankreich sind inzwischen 10.000 Menschen evakuiert worden. Betroffen sind 26 Ortschaften in einem Gebirgsmassiv westlich von Perpignan, wo die Flammen sich inzwischen durch 4.600 Hektar Fläche gefressen haben. Ein Feuerwehrmann sowie ein Anwohner wurden schwer verletzt. Zum Wetter, die aktuelle Vorhersage des Deutschen Wetterdienstes. Heute Abend und in der Nacht im Norden und Osten bei vielfach starker Bewölkung weiterhin etwas Regen. Sonst wechselnd bis gering bewölkt, teils klar und trocken. Nächtliche Tiefstwerte 18 bis 10 Grad. Morgen bleibt es im Norden und Osten bedeckt und regnerisch, in der Südwesthälfte dagegen weiterhin heiter bis sonnig und meist trocken. 18 bis 24 Grad werden es maximal im Norden, sonst sommerliche 24 bis 34 Grad.
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2: Ich bin Dirk Zeitler. Wofür soll Deutschland im kommenden Jahr Geld ausgeben? Das hat sich die Regierung jetzt überlegt und den Haushaltsentwurf für 2027 verabschiedet. Es geht um viele Milliarden Euro. Kritiker sind alarmiert.
3: Gut 555 Milliarden Euro will die Bundesregierung nächstes Jahr ausgeben. Vor allem für die Verteidigung, aber auch für die Infrastruktur und die Zinsen. Das Geld soll bei den Ressorts und den Zuschüssen für Renten- und Krankenversicherung eingespart werden. Außerdem soll es eine Plastikabgabe und höhere Steuern auf Tabak und Alkohol geben. Zusätzlich will Finanzminister Klingbeil an die staatlichen Rücklagen. Er hält das für normal, seine Kritiker nicht. Industrie und Opposition sprechen von einem Offenbarungseid. Für mehr Wachstum müsse das Geld bei Wirtschaft und Verbrauchern bleiben. Tanja Wagner, Nachrichtenredaktion.
2: Die Pläne der schwarz-roten Koalitionsspitzen für erschwerte Krankmeldungen im Job sorgen weiter für Diskussionen. Kritik kommt jetzt auch aus der Kanzlerpartei. Der Vizevorsitzende des CDU-Arbeitnehmerflügels Bäumler sagte dem Tagesspiegel, dieses völlig unnötige Thema müsse schnell abgeräumt werden.
4: Seit Tagen tobt die Debatte darüber, dass für Arbeitnehmer künftig ab dem ersten Krankheitstag eine Attestpflicht gelten und die telefonische Krankschreibung abgeschafft werden soll. Das hatte schon für massive Kritik von Hausärzten, Krankenkassen und Gewerkschaften gesorgt. Der Vizevorsitzende des CDU-Arbeitnehmerflügels sagt, die Koalition sollte sich lieber anderen Themen zuwenden, statt das Signal an die Menschen im Land zu senden, dass sie ihnen misstraue. Diana Kramer, Nachrichtenredaktion.
2: Der Fachkräftemangel in Deutschland könnte sich Experten zufolge erheblich verschärfen. Laut einer Studie des Kompetenzzentrums Fachkräftesicherung gehen in den nächsten 10 bis 15 Jahren rund 4,6 Millionen Fachkräfte in Rente. Mehr als 3,6 Millionen arbeiteten davon bereits heute in Engpassberufen. Besonders betroffen sind Verkehrs- und Bauberufe. Zum Sport. Die amerikanische Fußballnationalmannschaft kann im WM-Achtelfinale gegen Belgien mit Stürmerstar Balogun auflaufen. Nachdem der Fußball-Weltverband überraschend die Rotsperre des Angreifers auf Bewährung ausgesetzt hatte, erklärte die FIFA nun eine Beschwerde des belgischen Verbands dagegen für unzulässig. Trotz scharfer Kritik ist der 25-Jährige damit für die Partie heute Nacht in Seattle spielberechtigt. Zum Wetter. Die aktuelle Vorhersage des Deutschen Wetterdienstes. Heute Abend und in der Nacht im Norden und Osten bei vielfach starker Bewölkung weiterhin etwas Regen. Sonst wechselnd bis gering bewölkt, teils klar und trocken. Nächtliche Tiefstwerte 18 bis 10 Grad. Morgen bleibt es im Norden und Osten bedeckt und regnerisch. In der Südwesthälfte dagegen weiterhin heiter bis sonnig und meist trocken. 18 bis 24 Grad werden es maximal im Norden. Sonst sommerliche 24 bis 34 Grad.
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2: Ich bin David Riemer. Die schwarz-roten Pläne für erschwerte Krankmeldungen im Job stoßen auch in der Koalition selbst auf teils heftige Vorbehalte. Der CDU-Arbeitnehmerflügel forderte die Streichung des Vorhabens der Koalitionsspitzen. Die SPD sprach sich für größtmögliche Freiheit in der Umsetzung aus, sagte Generalsekretär Klüssendorf.
3: Es ist weiter der Aufreger bei den Reformplänen der Regierung. Wer krank ist, soll schon am ersten Tag ein ärztliches Attest vorlegen. Die telefonische Krankschreibung wird abgeschafft. Daran hagelt es Kritik, zu viel Bürokratie, ein Misstrauensvotum, außerdem drohe ein Ansturm auf die Praxen. Und auch bei Schwarz-Rot wachsen die Zweifel. Oft wird darauf hingewiesen, dass die Unternehmen auch abweichende Regeln festlegen können. SPD-Generalsekretär Klüssendorf sieht auch die Möglichkeit von Videosprechstunden. Aus Berlin, Thomas Brockt.
2: Wer Wohngeld bekommt, muss sich absehbar auf Kürzungen oder die komplette Streichung der staatlichen Leistung einstellen. Das Bundeskabinett brachte einen Gesetzentwurf von Bauministerin Hubert auf den Weg, der im nächsten Jahr 1,5 Milliarden Euro und ab 2028 sogar 2 Milliarden Euro pro Jahr beim Wohngeld einsparen soll. Die Änderungen sollen am 1. Januar kommenden Jahres in Kraft treten. Bestehende Wohngeldbescheide bleiben gültig. Es ist ein Skandal, der die Fußballwelt noch länger beschäftigen dürfte. US-Präsident Trump hat inzwischen bestätigt, dass er die FIFA im Wirbel um die Rotsperre von US-Stürmer Balogun selbst um eine Überprüfung gebeten habe. Und kurz vor Anpfiff des WM-Achtelfinals ist nun klar, Balogun darf spielen.
4: Stürmerstar Balogun ist im US-Spiel gegen Belgien heute Nacht dabei, die Rotsperre aufgehoben, Belgiens Beschwerde abgeschmettert. Das ginge ja gar nicht, dass ein Spitzenspieler gesperrt werde, sagte Trump, der bei FIFA-Boss Infantino persönlich vorgesprochen hatte. Da sei kein Foul passiert, sagte Trump fachkundig, da seien nur zwei Top-Spieler zusammengestoßen, der Schiedsrichter habe falsch entschieden. Die FIFA erklärte Belgiens Beschwerde für ungültig, weil die rote Karte aus einem Spiel, Bosnien-Herzegowina, stammte, an dem Belgien nicht beteiligt war. Aus den USA, Tina Eck.
2: Wegen anhaltenden Ascheregens infolge der vulkanischen Aktivität des Ätna auf der italienischen Mittelmeerinsel Sizilien sind am Flughafen Catania derzeit weder Starts noch Landungen möglich. Die Maßnahmen sollen nach derzeitigem Stand bis zum Vormittag gelten. Passagiere wurden gebeten, erst nach Rücksprache mit ihrer Fluggesellschaft zum Flughafen zu fahren. Zum Wetter die aktuelle Vorhersage des Deutschen Wetterdienstes. In der Nacht im Norden und Osten weiterhin etwas Regen, im Rest wechselnd bewölkt, teils klar und trocken. Es kühlt sich auf 18 bis 10 Grad ab. Tagsüber im Norden und Osten stark bewölkt und gelegentlich Schauer. In der Südwesthälfte heiter bis sonnig und meist trocken. Höchstwert im Norden zwischen 18 und 24, sonst bis 32 Grad. Am Oberrhein wird's mit bis zu 34 Grad am wärmsten.
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1: Ich bin David Riemer. Die Pläne von Union und SPD für strengere Krankmeldungen stoßen auch in der Koalition auf Kritik. Der CDU-Arbeitnehmerflügel fordert, das Vorhaben zu streichen. Die SPD spricht sich für eine möglichst flexible Umsetzung aus. Nach Schätzungen der Kassenärztlichen Bundesvereinigung könnten Krankschreibungen ab dem ersten Krankheitstag rund 30 Millionen zusätzliche Praxisbesuche pro Jahr auslösen. Kanzler Merz will mit den Plänen den Krankenstand senken. Wofür soll Deutschland im kommenden Jahr Geld ausgeben? Das hat sich die Regierung jetzt überlegt und den Haushaltsentwurf für 2027 verabschiedet. Es geht um viele Milliarden Euro, Kritiker sind alarmiert.
2: Gut 555 Milliarden Euro will die Bundesregierung nächstes Jahr ausgeben, vor allem für die Verteidigung, aber auch für die Infrastruktur und die Zinsen. Das Geld soll bei den Ressorts und den Zuschüssen für Renten und Krankenversicherung eingespart werden. Außerdem soll es eine Plastikabgabe und höhere Steuern auf Tabak und Alkohol geben. Zusätzlich will Finanzminister Klingbeil an die staatlichen Rücklagen. Er hält das für normal, seine Kritiker nicht. Industrie und Opposition sprechen von einem Offenbarungseid. Für mehr Wachstum müsse das Geld bei Wirtschaft und Verbrauchern bleiben. Tanja Wagner, Nachrichtenredaktion.
1: US-Präsident Trump hat sich vor dem NATO-Gipfel optimistisch über mögliche Fortschritte bei den Bemühungen um ein Ende des Ukraine-Kriegs geäußert. Nach einem Telefonat mit dem russischen Präsidenten Putin sei er sich sicher, dass dieser den Krieg beenden wolle, sagte Trump im Weißen Haus.
3: Das versichert Trump immer wieder und seit langem. Der russische Präsident Putin wolle den Angriffskrieg gegen die Ukraine nun unbedingt beenden. Nach jedem Gespräch mit seinem Moskauer Gegenüber hat Trump volles Vertrauen in Putin. Bleibt abzuwarten, wie das Treffen mit dem ukrainischen Präsidenten Zelensky in Ankara übermorgen verläuft. Trump versichert, man sei mit beiden Seiten in guten Gesprächen, eine Einigung sei näher denn je. Auch Zelensky wolle ein Ende des Krieges, sagt Trump. Er glaube, man werde den Krieg nun beenden. Aus den USA, Tina Eck.
1: Die amerikanische Fußballnationalmannschaft kann im WM-Achtelfinale gegen Belgien mit Stürmerstar Balogun auflaufen. Nachdem der Fußball-Weltverband überraschend die Rotsperre des Angreifers auf Bewährung ausgesetzt hatte, erklärte die FIFA nun eine Beschwerde des belgischen Verbands dagegen für unzulässig. Zum Wetter die aktuelle Vorhersage des Deutschen Wetterdienstes. In der Nacht im Norden und Osten weiterhin etwas Regen, im Rest wechselnd bewölkt, teils klar und trocken. Es kühlt sich auf 18 bis 10 Grad ab. Tagsüber im Norden und Osten stark bewölkt und gelegentlich Schauer. In der Südwesthälfte heiter bis sonnig und meist trocken. Höchstwert im Norden zwischen 18 und 24, sonst bis 32 Grad. Am Oberrhein wird's mit bis zu 34 Grad am wärmsten.
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2: Ich bin David Riemer. Die schwarz-roten Pläne für erschwerte Krankmeldungen im Job stoßen auch in der Koalition selbst auf teils heftige Vorbehalte. Der CDU-Arbeitnehmerflügel forderte die Streichung des Vorhabens der Koalitionsspitzen. Die SPD sprach sich für größtmögliche Freiheit in der Umsetzung aus, sagte Generalsekretär Klüssendorf.
3: Es ist weiter der Aufreger bei den Reformplänen der Regierung. Wer krank ist, soll schon am ersten Tag ein ärztliches Attest vorlegen. Die telefonische Krankschreibung wird abgeschafft. Daran hagelt es Kritik, zu viel Bürokratie. Ein Misstrauensvotum, außerdem drohe ein Ansturm auf die Praxen. Und auch bei Schwarz-Rot wachsen die Zweifel. Oft wird darauf hingewiesen, dass die Unternehmen auch abweichende Regeln festlegen können. SPD-Generalsekretär Klüssendorf sieht auch die Möglichkeit von Videosprechstunden. Aus Berlin, Thomas Brockt.
2: Wer Wohngeld bekommt, muss sich absehbar auf Kürzungen oder die komplette Streichung der staatlichen Leistung einstellen. Das Bundeskabinett brachte einen Gesetzentwurf von Bauministerin Hubert auf den Weg, wodurch in den nächsten Jahren mehrere Milliarden Euro beim Wohngeld eingespart werden sollen. Die Änderungen sollen am 1. Januar 2027 in Kraft treten. Bestehende Wohngeldbescheide bleiben gültig. Es ist ein Skandal, der die Fußballwelt noch länger beschäftigen dürfte. US-Präsident Trump hat inzwischen bestätigt, dass er die FIFA im Wirbel um die Rotsperre von US-Stürmer Balogun selbst um eine Überprüfung gebeten habe. Kurz vor Anpfiff des WM-Achtelfinals ist nun klar, Balogun darf spielen.
4: Stürmerstar Balogun ist im US-Spiel gegen Belgien heute Nacht dabei, die Rotsperre aufgehoben, Belgiens Beschwerde abgeschmettert. Das ginge ja gar nicht, dass ein Spitzenspieler gesperrt werde, sagte Trump, der bei FIFA-Boss Infantino persönlich vorgesprochen hatte. Da sei kein Foul passiert, sagte Trump fachkundig, da seien nur zwei Top-Spieler zusammengestoßen, der Schiedsrichter habe falsch entschieden. Die FIFA erklärte Belgiens Beschwerde für ungültig, weil die rote Karte aus einem Spiel, Bosnien-Herzegowina, stammte, an dem Belgien nicht beteiligt war. Aus den USA, Tina Eck.
2: Spanien hat Cristiano Ronaldo einen bitteren Abschied von der WM-Bühne beschert und seine eigenen Titelansprüche untermauert. Der Europameister feierte dank des späten Treffers von Joker Mikel Merino in der Nachspielzeit einen 1-0-Sieg gegen Portugal und zog erstmals seit dem Titelgewinn 2010 wieder in ein WM-Viertelfinale ein. Zum Wetter die aktuelle Vorhersage des Deutschen Wetterdienstes. In der Nacht im Norden und Osten weiterhin etwas Regen, im Rest wechselnd bewölkt, teils klar und trocken. Es kühlt sich auf 18 bis 10 Grad ab. Tagsüber im Norden und Osten stark bewölkt und gelegentlich ein paar Schauer. In der Südwesthälfte heiter bis sonnig und meist trocken, Höchstwerte im Norden zwischen 18 und 24, sonst bis 32 Grad. Am Oberrhein wird's mit bis zu 34 Grad am wärmsten.
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2: Ich bin David Riemer. Die schwarz-roten Pläne für erschwerte Krankmeldungen im Job stoßen auch in der Koalition selbst auf teils heftige Vorbehalte. Der CDU-Arbeitnehmerflügel forderte die Streichung des Vorhabens der Koalitionsspitzen. Die SPD sprach sich für größtmögliche Freiheit in der Umsetzung aus, sagte Generalsekretär Klüssendorf.
3: Es ist weiter der Aufreger bei den Reformplänen der Regierung. Wer krank ist, soll schon am ersten Tag ein ärztliches Attest vorlegen. Die telefonische Krankschreibung wird abgeschafft. Daran hagelt es Kritik, zu viel Bürokratie. Ein Misstrauensvotum, außerdem drohe ein Ansturm auf die Praxen. Und auch bei Schwarz-Rot wachsen die Zweifel. Oft wird darauf hingewiesen, dass die Unternehmen auch abweichende Regeln festlegen können. SPD-Generalsekretär Klüssendorf sieht auch die Möglichkeit von Videosprechstunden. Aus Berlin, Thomas Brockt.
2: Wer Wohngeld bekommt, muss sich absehbar auf Kürzungen oder die komplette Streichung der staatlichen Leistung einstellen. Das Bundeskabinett brachte einen Gesetzentwurf von Bauministerin Huberts auf den Weg, wodurch in den nächsten Jahren mehrere Milliarden Euro beim Wohngeld eingespart werden sollen. Die Änderungen sollen am 1. Januar kommenden Jahres in Kraft treten, bestehende Wohngeldbescheide bleiben gültig. Es ist ein Skandal, der die Fußballwelt noch länger beschäftigen dürfte. US-Präsident Trump hat inzwischen bestätigt, dass er die FIFA im Wirbel um die Rotsperre von US-Stürmer Balogun selbst um eine Überprüfung gebeten habe. Kurz vor Anpfiff des WM-Achtelfinals ist nun klar, Balogun darf spielen.
4: Stürmerstar Balogun ist im US-Spiel gegen Belgien heute Nacht dabei, die Rotsperre aufgehoben, Belgiens Beschwerde abgeschmettert. Das ginge ja gar nicht, dass ein Spitzenspieler gesperrt werde, sagte Trump, der bei FIFA-Boss Infantino persönlich vorgesprochen hatte. Da sei kein Foul passiert, sagte Trump fachkundig, da seien nur zwei Topspieler zusammengestoßen, der Schiedsrichter habe falsch entschieden. Die FIFA erklärte Belgiens Beschwerde für ungültig, weil die rote Karte aus einem Spiel, Bosnien-Herzegowina, stammte, an dem Belgien nicht beteiligt war. Aus den USA, Tina Eck.
2: Spanien hat Cristiano Ronaldo einen bitteren Abschied von der WM-Bühne beschert und seine eigenen Titelansprüche untermauert. Der Europameister feierte dank des späten Treffers von Joker Mikel Merino in der Nachspielzeit einen 1-0-Sieg gegen Portugal und zog erstmals seit dem Titelgewinn 2010 wieder in ein WM-Viertelfinale ein. Zum Wetter die aktuelle Vorhersage des Deutschen Wetterdienstes. In der Nacht im Norden und Osten weiterhin etwas Regen, im Rest wechselnd bewölkt, teils klar und trocken. Es kühlt sich auf 18 bis 10 Grad ab. Tagsüber im Norden und Osten stark bewölkt und gelegentlich ein paar Schauer. In der Südwesthälfte heiter bis sonnig und meist trocken, Höchstwerte im Norden zwischen 18 und 24, sonst bis 32 Grad. Am Oberrhein wird's mit bis zu 34 Grad am wärmsten.
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2: Ich bin David Riemer. Das Elterngeld soll nach einem Gesetzentwurf von Familienministerin Prien künftig nur noch 12 statt 14 Monate gezahlt werden und auch nur dann, wenn Mütter und Väter jeweils mindestens 3 Monate berufliche Auszeit nehmen. Gleichzeitig soll der Mindestbetrag nach dem Vorschlag der Ministerin von 300 auf 330 Euro und der Höchstbetrag von 1800 auf 1900 Euro angehoben werden. In Ankara startet heute der NATO-Gipfel und damit ein neuer Bewährungstest für das Bündnis. Können die Partner US-Präsident Trump bei Laune halten und die USA in der NATO halten? Neben dem diplomatischen Drahtseilakt geht es außerdem um die Unterstützung der Ukraine.
3: Kurze Sitzungen und ein extrem kurzes Schlusspapier. Beim Gipfel in Ankara nehmen die Verbündeten schon ganz viel Rücksicht auf den US-Präsidenten. Erstens will Trump weniger für die NATO ausgeben. Das bedeutet, die Europäer müssen mehr tun. Vor allem für die Ukraine. Die soll zweitens 140 Milliarden Euro für 2 Jahre bekommen von den Europäern. Für 80 Milliarden Euro steht die Finanzierung noch nicht wirklich. Drittens ist Trump verärgert und zwar über mangelnde Unterstützung für seinen Iran-Krieg. Es geht also wieder ganz viel um Trump. Aus Brüssel, Dieter Ebeling.
2: Wofür soll Deutschland im kommenden Jahr Geld ausgeben? Das hat sich die Regierung jetzt überlegt und den Haushaltsentwurf für 2027 verabschiedet. Es geht um viele Milliarden Euro. Kritiker sind alarmiert.
4: Gut 555 Milliarden Euro will die Bundesregierung nächstes Jahr ausgeben, vor allem für die Verteidigung, aber auch für die Infrastruktur und die Zinsen. Das Geld soll bei den Ressorts und den Zuschüssen für Renten und Krankenversicherung eingespart werden. Außerdem soll es eine Plastikabgabe und höhere Steuern auf Tabak und Alkohol geben. Zusätzlich will Finanzminister Klingbeil an die staatlichen Rücklagen. Er hält das für normal, seine Kritiker nicht. Industrie und Opposition sprechen von einem Offenbarungseid. Für mehr Wachstum müsse das Geld bei Wirtschaft und Verbrauchern bleiben. Tanja Wagner, Nachrichtenredaktion.
2: Portugal mit Superstar Cristiano Ronaldo ist raus bei der Fußball-WM. Spanien hat dem 41-Jährigen damit einen bitteren Abschied von der WM-Bühne beschert und seine eigenen Titelansprüche untermauert. Der Europameister feierte dank des späten Treffers von Joker Mikel Merino in der Nachspielzeit einen 1:0-Sieg gegen Portugal. Zum Wetter die aktuelle Vorhersage des Deutschen Wetterdienstes. In der restlichen Nacht im Norden und Osten weiterhin etwas Regen, im Rest wechselnd bewölkt, teils klar und trocken. Es kühlt sich auf 18 bis 10 Grad ab. Tagsüber im Norden und Osten stark bewölkt und gelegentlich ein paar Schauer. In der Südwesthälfte heiter bis sonnig und meist trocken. Höchstwert im Norden zwischen 18 und 24, sonst bis 32 Grad. Am Oberrhein wird's mit bis zu 34 Grad am wärmsten.
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